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1: Ich bin Hanna Messerschmidt. Die Regierung will etwas gegen die steigenden Spritpreise machen. Bundeskanzler Friedrich Merz sagt, wir müssen handeln. Schon bald soll ein Vorschlag dazu auf den Tisch. Die Spritpreise gehen in Deutschland weiter durch die Decke. Ein Liter Diesel hat am Mittag rund 2,60 Euro gekostet. Kriminelle Banden setzen in Deutschland immer öfter auf Gewalt als Dienstleistung. Dafür werden laut Innenminister Dobrindt auch Minderjährige als Wegwerftäter angeworben. Besonders groß bleibt laut BKA-Bericht das Problem mit Drogen. Um gegen die Banden besser vorgehen zu können, will Dobrindt auch an ihr Geld und die Konten ran. Ticketkontrollen könnten an großen Bahnhöfen künftig schon vor dem Bahnsteig kommen und nicht erst im Zug. Verkehrsminister Bilger hält das im Fernverkehr grundsätzlich für sinnvoll. In anderen Ländern kommt man teils nur mit Ticket ans Gleis. Einfach übertragen lasse sich das aber nicht, sagte er den Funke-Zeitungen. Jürgen Klopps erste Kadernominierung als Bundestrainer nimmt Form an. Vor der offiziellen Bekanntgabe morgen steht laut Kicker fest, Köln-Shootingstar Said Elmada steht im Kader für die 4 Nations-League-Spiele. Hoffenheims Torhüter Oliver Baumann gehört dagegen nicht zum Aufgebot.
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2: Der Himmel ist sternenklar. Die Tiefstwerte liegen bei 10 Grad. Am Vormittag ziehen ein paar Wolken über den Thurgau. Im Laufe des Tages wird es dann immer wärmer und wir erleben strahlenden Sonnenschein in der ganzen Heimat. Mit Höchstwerten von bis zu 27 Grad im Markgräfler Land. Und der Radio Seefunk Wettertrend für die ganze Heimat. Morgen Regen.
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1: Ich bin Hanna Messerschmidt. Guten Morgen. Für die Menschen in Deutschland soll es wegen der weiter steigenden Spritpreise neue Entlastungen geben. Das hat Bundeskanzler Merz angekündigt. Bald soll es dazu Details geben. Die Spritpreise kennen aktuell nur eine Richtung, nach oben. Am Mittag ging es wieder rauf, auf rund 2,60 Euro für den Liter Diesel. Die organisierte Kriminalität ist in Deutschland weiter auf dem Vormarsch. Laut BKA gab es im letzten Jahr fast 700 Verfahren mit knapp 8000 Verdächtigen. So viele waren es seit 5 Jahren nicht mehr. Das meiste Geld verdienen die Gruppen mit Drogen. Die CDU-Spitze kommt am Wahlsonntag zu einer Krisensitzung zusammen. Dabei sollen die Ergebnisse in Mecklenburg-Vorpommern und Berlin analysiert werden. Die Umfragen sehen alles andere als rosig aus. Bei der Sitzung geht es auch um die Zukunft von Kanzler Merz, der selbst in der eigenen Partei unter Druck steht. Gratis mit dem Zug zwischen Deutschland und Polen reisen, das können bald 60.000 junge Erwachsene. Dafür werden jetzt wieder kostenlose Tickets vergeben. Bewerben können sich 18- bis 27-Jährige bei der Deutschen Bahn. Der Freundschaftspass gilt für Reisen ab November und umfasst mehrere Reisetage in Polen sowie die Hin- und Rückfahrt.
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2: Der Himmel ist sternenklar. Die Tiefstwerte liegen bei 10 Grad. Am Vormittag ziehen ein paar Wolken über den Thurgau. Im Laufe des Tages wird es dann immer wärmer und wir erleben strahlenden Sonnenschein in der ganzen Heimat. Mit Höchstwerten von bis zu 27 Grad im Markgräfler Land. Und der Radio Seefunk Wettertrend für die ganze Heimat. Morgen Regen.
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1: Ich bin Hanna Messerschmidt. Guten Morgen. Die Regierung will etwas gegen die steigenden Spritpreise machen. Bundeskanzler Friedrich Merz sagt, wir müssen handeln. Schon bald soll ein Vorschlag dazu auf den Tisch. Die Spritpreise gehen in Deutschland weiter durch die Decke. Ein Liter Diesel hat am Mittag rund 2,60 Euro gekostet. Die CDU-Spitze kommt am Wahlsonntag zu einer Krisensitzung zusammen. Dabei sollen die Ergebnisse in Mecklenburg-Vorpommern und Berlin analysiert werden. Die Umfragen sehen alles andere als rosig aus. Bei der Sitzung geht es auch um die Zukunft von Kanzler Merz, der selbst in der eigenen Partei unter Druck steht. Schauspieler Ralf Richter ist tot. Er starb im Alter von 69 Jahren, teilten seine Kinder mit. Seinen Durchbruch hatte Richter 1981 mit dem legendären Film Das Boot. Er spielte auch in der Ruhrpott-Kultkomödie Bang Boom Bang mit. Nach seiner Degradierung bei der WM kommt der nächste Rückschlag für Oliver Baumann in seiner Nationalmannschaftskarriere. Laut Kicker wird der Hoffenheimer nicht von Bundestrainer Jürgen Klopp für die kommenden Nations League-Spiele nominiert. Kölns Senkrechtstarter Said Elmala winkt dagegen das Debüt.
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2: Der Himmel ist sternenklar, die Tiefstwerte liegen bei 10 Grad. Am Vormittag ziehen ein paar Wolken über den Thurgau. Im Laufe des Tages wird es dann immer wärmer und wir erleben strahlenden Sonnenschein in der ganzen Heimat. Mit Höchstwerten von bis zu 27 Grad im Markgräfler Land. Und der Radio Seefunk Wettertrend für die ganze Heimat. Morgen Regen.
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5: Der Himmel ist sternenklar. Die Tiefstwerte liegen bei 10 Grad. Am Vormittag ziehen ein paar Wolken über den Thurgau. Im Laufe des Tages wird es dann immer wärmer und wir erleben strahlenden Sonnenschein in der ganzen Heimat. Mit Höchstwerten von bis zu 27 Grad im Markgräfler Land. Und der Radio Seefunk Wettertrend für die ganze Heimat. Morgen Regen.
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2: Augenblick mal.
3: Gott sah, dass es gut war. Immer wieder klingt dieser Satz im ersten Kapitel der Bibel. Das heißt doch, in den Gütern der Erde wohnt die Güte Gottes. Wohnt sie da wirklich? Oder ist sie nicht längst verloren gegangen? Die Situation unserer Welt legt das nahe. Unser Umgang mit den Gütern der Erde verschwenderisch, als wären sie nichts wert. Der Umgang ist ungerecht, weil wenige vieles und viele weniges haben. Und der Klimawandel, er zeigt einen selbstmörderischen Umgang darüber hinaus. Gott sah, dass es gut war. Sollte die Bibel hier irren? Ich kann das nicht glauben. Denn am Ende des Schöpfungsgedichtes steht noch ein anderer Satz. Hiermit übergebe ich euch alles. Und das bedeutet, die Güter gehören allen, allen Menschen. Thomas Dietrich, Katholische Kirche.
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4: Ich bin Daniel Bornberg. Guten Morgen. Wegen der hohen Spritpreise schlägt Wirtschaftsministerin Reiche direkte Zahlungen vor, um Haushalte mit wenig Geld zu entlasten. Einen Preisdeckel und eine Übergewinnsteuer für Mineralölkonzerne lehnt das Ministerium ab. Kanzler Merz hatte Entlastungen angekündigt. Wie? Das ist aber noch offen. Die teuren Maskenkäufe während der Pandemie beschäftigen heute den Bundesgerichtshof. Lieferanten haben geklagt. Das Gesundheitsministerium unter Jens Spahn hatte garantiert, die Masken zu einem festen Preis zu kaufen, dann aber wegen angeblich fehlerhafter oder zu später Lieferungen nicht zahlen wollen. In ganz Europa soll es einheitliche neue Social-Media-Regeln für Kinder und Jugendliche geben. Die EU-Kommission stellt dazu heute ihre Pläne vor. Erwartet wird ein Stufenmodell. Damit das alles funktioniert, braucht es eine Altersüberprüfung. Datenschützer sehen das kritisch. Und jetzt mehr Nachrichten aus unserer Heimat. Der Neubau der forensischen Psychiatrie in Weißenau bei Ravensburg nimmt Form an. Ein Jahr nach Baubeginn steht der Rohbau. Die neue Klinik soll die überbelegten Gebäude entlasten und moderne, sichere Behandlungsplätze schaffen. Telefonbetrüger haben einen 85-Jährigen in Wiel im Kanton St. Gallen um eine 250.000 Franken gebracht. Als die Betrüger weitere 30.000 Franken übergeben bekommen sollten, nahm die Kantonspolizei 4 mutmaßliche Geldabholer in Wiel und Wattwil fest. 7 neue Geschwindigkeitsanzeigetafeln sollen Autofahrer rund um Leutkirch zum umsichtigeren Fahren bewegen. Die Tafeln kommen an vielbefahrene Straßen und an Orte mit vielen Fußgängern, unter anderem in Gebratshofen, Reichenhofen und Herlatzhofen. Die meisten Nachrichten aus der Region hören Sie wieder in einer Stunde bei Radio Seefunk.
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5: Guten Morgen.
6: Zack, und da ist es schon Mittwoch.
5: Juhu, ja, so schnell ging's. Und an diesem Mittwochmorgen haben wir 17 Grad gemessen in Radolfzell am Pavillon im Stadtgarten. 13 stehen auf dem Thermometer an der Festhalle in Sigmaringendorf und 15 sind's heute früh am Stadtmuseum in Aarau. Und es wird heute nicht ganz so freundlich wie gestern. Heute Morgen und auch am Vormittag, da gibt's noch überall bei uns in der Heimat einen Mix aus Sonne und Wolken. Nach der Mittagspause, da fängt es dann aber stellenweise an zu regnen. Das ist überwiegend vom Rheintal über den Bodensee bis nach Oberschwaben. Im Westallgäu sind da auch Gewitter mit dabei und es wird stellenweise heute auch recht windig. Das Ganze bei Maxi-Werten von 17 bis 23 Grad. Der Radioseefunk-Wettertrend für die ganze Heimat. Morgen wieder mehr Sonnenschein.
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6: Geblitzt wird heute Morgen auch schon, beispielsweise auf der B31 bei Röthenbach. Dankeschön an Radio Seefunk-Hörer Tommy. Dann haben wir die B317 in Zell in Wiesenthal. In Stockach in der Dillstraße wird geblitzt und Geschwindigkeitsmessung auch in Überling in der Mühlenstraße.
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6: Alles frei, keine Störungsmeldungen. Wenn Sie was entdeckt haben, dann gerne her damit. Staus und Blitzer per Anruf oder WhatsApp direkt ins Studio über die 07531 28 65 33. Allen unterwegs eine gute und sichere Fahrt.
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6: Einen schönen guten Morgen am Mittwoch.
5: Guten Morgen.
6: Also Trixi, ich muss dir wirklich sagen, du siehst heute Morgen einfach zauberhaft aus. Ja. David Copperfield hat auch Geburtstag heute, das passt also. Ja, der wird 70, der große, große Magier, der unsere Claudia Schiffer damals verzaubert hat.
5: Happy Birthday auch an Sie, wenn Sie heute Geburtstag feiern.
6: Richtig, und vielleicht machen wir heute noch ganz besonders jemand glücklich, denn in noch nicht mal mehr 50 Minuten ist es soweit. Da geben wir einen Namen hier bekannt und dieser Name hat dann 30 Minuten Zeit, sich zurückzumelden, um seinen Ballon, nein, nicht Ballon, was sage ich denn, um seinen Zeppelin-Flug für zwei zu gewinnen. Alles, was Sie dazu wissen müssen, erklären wir gleich nochmal. Auf alle Fälle bleiben Sie besser mal wach.
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0: Schönen guten Morgen am Mittwochmorgen.
1: 6:11.
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1: Wie schön wäre das eigentlich, wenn Sie morgens in den Schrank greifen und da eine Sven und Rixi Guten Morgen Tasse rausziehen und dann Ihren Kaffee genießen? Das wäre doch was, oder? Einen schönen guten Morgen. Wir spielen nämlich heute Morgen mit wem? Wer ist denn da? Hallo.
3: Hallo, hier ist Ranwa aus Engen.
0: Hallo Ranwa, wo kommt der Name her?
3: Der kommt aus Norwegen.
1: Cool. Haben Sie schon das Sven und Rixi Guten Morgen Tasse?
3: Nee, leider nicht.
1: Dann wird es Zeit. Sie wissen, wie Falschgewinn funktioniert?
3: Ja.
1: Okay. 45 Sekunden Zeit, 10 Fragen falsch zu beantworten. Wir spielen Falschgewinn mit Ranwa und Ihre Zeit läuft ab jetzt. Wie heißt Ex-Kanzlerin Merkel mit Vornamen?
3: Lara.
1: Wie viel ist 4 minus 2?
3: 3.
1: In welcher Stadt steht die Imperia?
3: Deisling.
1: War Boris Becker Fußballer?
3: Nein.
0: Oh. Er war leider wirklich kein Fußballer.
1: Hm. Hm, was machen wir? Probieren Sie es nochmal, rufen Sie uns an und dann machen wir das mit der Tasse, okay?
3: Ja.
1: Viele Grüße nach Engen.
3: Danke.
0: Ciao.
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0: Guten Morgen am Mittwochmorgen. Hier ist Radio Seefunk. Einfach die beste Musik. 18 Minuten nach 6.
1: Schönen guten Morgen.
0: Könnte ein besonderer Mittwoch werden heute, denn wir schenken Ihnen Zeppelin-Flüge für zwei. Und heute hauen wir die beiden nächsten Flugtickets für dieses unvergessliche Erlebnis raus.
1: Gleich um 10 vor 7 nennen wir wieder einen Namen bei uns im Programm. Er oder sie hat dann 30 Minuten Zeit, sich telefonisch bei uns zu melden, um dann den Zeppelin-Flug zu bekommen.
0: Wichtig ist vor allem unsere Studionummer. Falls Sie die noch nicht programmiert haben bzw. gespeichert, dann machen Sie das bitte jetzt in Ihr Smartphone oder nehmen Sie sich ein Blatt Papier und einen Kugelschreiber und schreiben sich die Nummer auf. 07531 28 65 33. Unter der Nummer sollten Sie sich nachher melden, sollten Sie Ihren Namen hören, und dann hoffen wir, dass Sie innerhalb der 30 Minuten dann zurückrufen hier, um dann tatsächlich auch zu gewinnen. Vorausgesetzt natürlich, und das ist klar, dass Sie mitgemacht haben auf radioseefunk.de. Falls das noch nicht der Fall war, machen Sie das jetzt.
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9: Wunderschönen Mittwochmorgen.
10: Guten Morgen am Mittwoch. Heute wird es nicht mehr ganz so schön und warm wie gestern.
9: Nee, leider nicht. Aber Temperaturen sind heute Morgen recht ähnlich wie gestern. 15 stehen auf dem Thermometer an der Stadthalle in Singen. 14 sind es heute Morgen am Rathaus in Albruck. Und 23 messen wir am Dreiländermuseum in Lörrach. Und heute sollten wir im Gegensatz zu gestern den Regenschirm einpacken, beziehungsweise stellenweise zumindest. Heute Morgen und auch am Vormittag, da ist es aber noch recht freundlich. Ein Mix aus Sonne und Wolken. Nach der Mittagspause fängt es dann so langsam, aber sicher an zu regnen. Das ist so überwiegend vom Rheintal über den Bodensee bis nach Oberschwaben. Und im Westallgäu, da sind sogar auch Gewitter mit dabei. Hier und da kann es heute auch recht windig werden. Ansonsten pendeln sich die Maxi-Werte so zwischen 17 und 23 Grad ein. Der Radio-Seefunk-Wettertrend für die ganze Heimat. Morgen wieder mehr Sonnenschein.
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10: Und heute Morgen habe ich schon folgende Blitzer für Sie. Auf der B31 steht einer bei Rötenbach. Dankeschön an Radio Seefunk-Hörer Markus. Auf der B317 wird geblitzt in Zell im Wiesental. Außerdem in Stockach in der Dillstraße. Und dann haben wir noch einen in Überlingen in der Mühlenstraße.
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10: Eine Meldung für die Schweiz auf der A1 bei Oberwinterthur. 7 Kilometer Stau, dauert eine gute Viertelstunde länger da. Und wenn Sie unterwegs auch noch was entdeckt haben, was wir jetzt nicht auf dem Schirm hatten, dann her damit. Rufen Sie uns an oder schicken Sie uns eine WhatsApp direkt ins Studio an die 07531 28 65 33. Allen unterwegs wünschen wir eine gute und vor allem eine sichere Fahrt. Kommen Sie gut an.
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10: Schönen guten Morgen.
9: Guten Morgen.
10: David Copperfield, der große Zauberer der 90er und 2000er, hat heute Geburtstag, wird 70 Jahre. Und ich bin auch so ein bisschen gespannt, Trixi, wen du da nachher aus dem Hut zaubern wirst. Sie wissen das, um 10 vor 7, da nennen wir einen Namen und... Wer es ist, entscheidet sich, wie gesagt, um 10 vor. Vielleicht sind Sie es, wenn Sie mitgemacht haben, auf radiosefunk.de. Mit ein bisschen Glück gewinnen Sie dann einen Zeppelin-Flug für zwei.
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0: Einen schönen guten Morgen, hier ist Radio Seefunk, einfach die beste Musik bei Sven und Rixi am Morgen.
1: Morgen.
0: Es ist der Mittwoch, wir haben es jetzt 20 Minuten vor 7 und alle, die so in der Bodenseeregion wohnen, die haben ihn schon mal gesehen oder einen von ihnen, Zeppelin oben am Himmel, und man guckt so unweigerlich hoch, muss eigentlich immer hingucken und denkt sich, Mensch, da mal drin zu sitzen, das wäre ja wirklich ein Träumchen, und von oben runterschauen. Für viele bleibt es ein Traum, für einen oder eine wird dieser Traum demnächst von uns erfüllt, nämlich in ziemlich genau 10 Minuten. Da geben wir den Gewinnernamen bekannt, der sich dann hoffentlich in 30 Minuten zurückmeldet oder sie, je nachdem.
1: Und das ist wirklich ein unglaubliches Erlebnis. Sven, du hast es ja schon mal mitgemacht, so einen Zeppelin-Flug. Mhm. Und die Frage haben wir auch an Sie mal gestellt in Friedrichshafen. Haben Sie denn schon mal einen Zeppelin-Flug gemacht?
2: Ich war noch nie Zeppelin fliegen, aber meine Oma war schon mal und der hat es extrem gut gefallen. Also ich könnte es mir schon vorstellen, aber habe es auch noch nicht gemacht.
3: Ich habe es auch noch nie gemacht. Ich glaube, es ist sehr teuer.
4: Also ich würde es unbedingt mal probieren, aber habe es nie gemacht.
5: Also ich selber nicht. Mein Vater und meine Großmutter, die haben es schon mal gemacht. Ich fände es schon cool, ja.
0: Absolut. Und Trixi-Fans auch cool, war
1: ja,
0: aber auch noch nicht dabei.
1: Ja.
0: Das heißt, jetzt in genau 9 Minuten ist es ganz wichtig, dass Sie die Öhrchen spitzen, denn vielleicht, sofern Sie denn auf radioseefunk.de mitgemacht haben, nennen wir gleich Ihren Namen. Und dann gilt's für Sie, uns anzurufen. Wir drücken die Daumen.
1: Schönen guten Morgen.
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0: einfach die beste Musik bei Radio Seefunk an diesem Mittwochmorgen. Einen schönen guten Morgen wünschen
1: guten
0: wir Ihnen.
1: Guten Morgen mit Sven und Trixi.
0: Wer steigt demnächst mit einer Begleitperson in den Zeppelin ein und bestaunt unsere wunderschöne Heimat aus 300 Metern Höhe? Trixi hat aus den vielen, vielen Leuten, die sich auf radioseefunk.de angemeldet haben, jetzt den nächsten Namen gezogen. Ich bin sehr gespannt, wer es denn geworden ist.
1: Es ist ein Mann. Er kommt aus Uldingen-Mühlhofen und er heißt Arne Henning Peters.
0: Arne Henning Peters. Sie haben ab jetzt 30 Minuten Zeit, sich hier bei uns im Studio zu melden und zurückzurufen. Wir würden Ihnen gerne einen Zeppelin-Flug für zwei schenken. Arne Henning Peters aus Uldingen-Mühlhofen.
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10: Ich bin Daniel Bornberg, guten Morgen. Wegen der hohen Spritpreise schlägt Wirtschaftsministerin Reiche direkte Zahlungen vor, um Haushalte mit wenig Geld zu entlasten. Einen Preisdeckel und eine Übergewinnsteuer für Mineralölkonzerne lehnt das Ministerium ab. Kanzler Merz hatte Entlastungen angekündigt, wie, das ist aber noch offen. In ganz Europa soll es einheitliche neue Social-Media-Regeln für Kinder und Jugendliche geben. Die EU-Kommission stellt dazu heute ihre Pläne vor. Erwartet wird ein Stufenmodell. Damit das alles funktioniert, braucht es eine Altersüberprüfung. Datenschützer sehen das kritisch. Die teuren Maskenkäufe während der Pandemie beschäftigen heute den Bundesgerichtshof. Lieferanten haben geklagt. Das Gesundheitsministerium unter Jens Spahn hatte garantiert, die Masken zu einem festen Preis zu kaufen, dann aber wegen angeblich fehlerhafter oder zu später Lieferungen nicht zahlen wollen. Und jetzt mehr Nachrichten aus unserer Heimat. Telefonbetrüger haben einen 85-Jährigen in Wiel im Kanton St. Gallen um eine Viertelmillion Franken gebracht. Als die Betrüger weitere 30.000 Franken übergeben bekommen sollten, nahm die Kantonspolizei 4 mutmaßliche Geldabholer in Wiel und Wattwil fest. Einkaufen rund um die Uhr und ohne Verkaufspersonal in Romanshorn plant die Migro einen weiteren TO-Selbstbedienungsladen. Der Thurgauer Gewerkschaftsbund kritisiert das Konzept allerdings und ruft inzwischen zum Boykott der TO-Läden auf. Telefonbetrüger haben einen 85-Jährigen in Wiel im Kanton St. Gallen um eine Viertelmillion Franken gebracht. Als die Betrüger weitere 30.000 Franken übergeben bekommen sollten, nahm die Kantonspolizei 4 mutmaßliche Geldabholer in Wiel und Wattwil fest. Die meisten Nachrichten aus der Region hören Sie wieder in einer Stunde bei Radio Seefunk.
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13: Schönen guten Morgen.
14: Krieg Hunger. Geht schon wieder los.
13: Ich auch. Komm, wir frühstücken gleich mal was. Schönen guten Morgen an Ihren Frühstückstisch. Im Moment heute Morgen gemessen in Konstanz am Schnetztor 18 Grad, 14 auf dem Thermometer heute früh am Beroliner Kinderpark und in Altstetten am Kloster, da sind es 15. und heute Regenschirm einpacken, zumindest wenn Sie so vom Rheintal über den Bodensee oder in Oberschwaben unterwegs sind, auch im Westallgäu. Da kann es heute nach der Mittagspause anfangen zu regnen, im Westallgäu dann sogar gewittern. Stellenweise wird es heute auch recht windig. Hier und da bleibt es aber auch freundlich bei Sonne und Wolken im Wechsel, so wie heute Morgen eigentlich auch schon überall bei uns in der Heimat. Das Ganze bei Maxi-Werten von 17 bis 23 Grad in der Spitze. Der Radioseefunk Wettertrend für die ganze Heimat. Ab morgen gibt es dann wieder mehr Sonne.
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14: So, wir haben folgende Blitzer für Sie. Die stehen auf der B31 bei Röthenbach. Dankeschön an unseren Radio Seefunk-Hörer Markus. Auf der B317 steht ein Blitzer und zwar hier in Zell im Wiesental. In Stockach in der Dillstraße wird die Geschwindigkeit kontrolliert und auch in Überlingen in der Mühlenstraße.
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14: Zwei Meldungen für die Schweiz. In der Schweiz auf der A1 zwischen Attikon und Winterthur. Aktuell 10 Kilometer Stau, dauert 25 Minuten länger. Und dann haben wir noch die A3 zwischen Urdorf Süd und der Verzweigung Limmertal. 3 Kilometer Stau, hier dauert es gut 10 Minuten länger. Wenn Sie unterwegs auch noch was entdeckt haben, dann melden Sie es gerne, rufen Sie uns an oder schicken Sie uns eine WhatsApp. Direkt ins Studio über die 07531 28 65 33. Wir wünschen allen unterwegs eine gute und vor allem eine sichere Fahrt.
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14: Einen wunderschönen guten Morgen.
13: Morgen.
14: Das ist der Mittwoch und an diesem Mittwochmorgen tickt seit 13 Minuten die Uhr für Arne Henning Peters aus Uldingen-Mühlhofen. Wir würden ihm gerne einen Zeppelin-Flug für zwei schenken. Und er hat noch ein bisschen Zeit, sich bei uns zurückzumelden. Vielleicht schafft das ja, wenn nicht, wird weitergezogen. So, ist das hier bei uns. Einen schönen guten Morgen wünschen wir Ihnen.
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0: 10 Minuten nach 7 haben wir's. Hier ist Radio Seefunk. Einfach die beste Musik am Mittwochmorgen bei Sven und Trixi.
1: Wunderschönen guten Morgen. Du, Sven, schon mal das Telefon klingelt.
0: Oh, Radio Seefunk, hier ist der Sven. Hallo?
2: Hallo Sven, guten Morgen.
1: Guten Morgen.
2: Ich bin Arne Henning Peters.
1: Wer ist da?
2: Arne Henning Peters aus Ulmühlhofen.
0: Arne Henning Peters. Waren Sie denn schon mal im Zeppelin?
2: Nein, war ich noch nicht.
0: Okay.
2: Deswegen, ja.
0: Würden Sie gerne mal mitfliegen?
2: Auf jeden Fall.
0: Schenken wir Ihnen.
2: Danke, danke, danke. Yippie.
1: Wen nehmen Sie denn mit?
2: Ich nehme meinen Lieblingsmenschen mit, die Nicole.
0: Arne Henning, dann würde ich sagen, wir schicken Sie in die Lüfte über den Bodensee mit Ihrer Begleitung, mit Ihrem Lieblingsmenschen Nicole. Die darf sich gerne die ganze Zeit an Ihnen festhalten und diese wunderschöne Aussicht genießen. Sie haben gewonnen.
2: Danke, danke. Super schön.
1: Grüße nach Uldingen-Mühlhofen.
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0: Henning Peters steigt demnächst mit seinem Lieblingsmensch, der Nicole, in die Lüfte und macht einen wunderbaren Zeppelin-Flug für zwei. Und damit einen schönen guten Morgen.
1: Guten Morgen mit Sven und Trixi hier bei Radio Seefunk.
0: Und für alle, die jetzt sagen, warum denn ja Henning Peters und ich, kein Problem, wir haben noch Zeppelin-Flüge, überhaupt gar kein Problem. Für alle, die sich jetzt so ein bisschen geärgert haben und für alle, die sich natürlich mit Anne Henning so ein bisschen mitgefreut haben, die nächste Chance auf einen Zeppelin-Flug für zwei gibt es am Freitagmorgen gleiche Zeit, 7:10. Wer jetzt schon im Lostopf drin ist, bleibt dann natürlich auch weiterhin drin und hat weiterhin die Chance.
1: Genau, wenn Sie aber noch nicht mitgemacht haben, dann machen Sie es jetzt auf radioseefunk.de, wenn Sie einen Zeppelin-Flug für sich und Ihre Begleitung im Wert von 700 € gewinnen wollen.
0: Also, mitmachen ist Pflicht.
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0: Klassiker von John Denver, Take Me Home, Country Roads, das ist einfach die beste Musik hier bei Radio Seefunk und damit einen schönen guten Morgen.
1: Guten Morgen mit Sven und Trixie an diesem Mittwoch.
0: Trixie, heute wird es nicht so sommerlich, wo kommen wir in der Spitze hin heute, temperaturentechnisch?
1: An die 23, 24.
0: Ja, ist ja auch okay, aber dann wird es wieder ausgangs der Woche ein bisschen besser. Gleich hier um kurz nach halb die Aussichten von Trixie und dann habe ich unter anderem Musik mit dabei von Enrique Iglesias. Ja, wunderschöner Popsong mit Hero. Und es wird gerockt. Natürlich aus den 80ern mit am Start Dexys Midnight Runners und Come On Eileen. Das alles gleich hier für Ihren Mittwochmorgen. Schön, dass Sie mit dabei sind.
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1: Wunderschönen guten Morgen.
0: Guten Morgen am Mittwoch.
1: Schauen wir doch direkt mal auf die Thermometer bei uns in der Heimat. 15 stehen drauf in Villingen-Schwenningen an der neuen Tonhalle. Ebenfalls 15 an der Allgäu-Torhalle in Vogt. Und in Horn am Hafen, da sind es 16. Und in manchen Stellen bei uns in der Heimat sollte man heute den Regenschirm griffbereit halten. Heute Morgen ist es aber erstmal noch recht freundlich. Ein Mix aus Sonne und Wolken, so bleibt es auch am Vormittag. So nach der Mittagspause fängt es dann an zu regnen. Das ist überwiegend so vom Rheintal über den Bodensee bis nach Oberschwaben im Westallgäu. Da sind dann da auch Gewitter mit dabei. Und stellenweise wird es heute auch recht windig. Das Ganze dann bei Maxiwerten von 17 bis 23 Grad. Der Radio Seefunk Wettertrend für die ganze Heimat. Morgen dann wieder mehr Sonnenschein.
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0: Und ich habe folgende Blitzer für Sie um 7:30. Werden Sie geblitzt, wenn Sie zu schnell sind? Auf der B31 bei Rötenbach, auf der B317 in Zell im Wiesental, außerdem in Stockach in der Dillstraße und in Überlingen in der Mühlenstraße. Da hat Radio Seefunk-Hörer Mike auch noch einen Blitzer entdeckt.
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0: Wir haben die B311. Aktuell ist die Strecke bei Mengen gesperrt. Dann geht's rüber in die Schweiz auf die A1 zwischen Spreitenbach und Wülflingen. 25 Kilometer stockend, dauert eine knappe halbe Stunde länger. Und dann haben wir noch die A3 zwischen Urdorf Süd und der Verzweigung Limmertal. 3 Kilometer Stau, hier dauert es eine Viertelstunde länger. Wenn Sie auch noch was entdeckt haben, her damit. Rufen Sie uns an oder schicken Sie uns Ihre Staus, Ihre Blitzer per WhatsApp direkt ins Studio über die 07531 28 65 33. Wünschen allen unterwegs eine gute und vor allem eine sichere Fahrt. Kommen Sie gut an.
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0: Einen schönen guten Morgen wünschen wir Ihnen.
1: Guten Morgen.
0: David Copperfield, der Magier, der Bekannte, hat heute Geburtstag, wird 70 Jahre alt. Glückwunsch an alle Geburtstagskinder
1: Happy
0: da draußen.
1: Birthday.
0: Jawohl, ja. Und wir hatten hier gerade vorhin auch schon einen magischen Moment. Trixi hat einen Apfel schweben lassen. Kein Witz, ich bin immer noch komplett platt. Können Sie sich gerne mal anschauen.
1: Genau, zum Beispiel auf unserem WhatsApp-Kanal von Radio Seefunk oder auch auf Instagram oder auch auf unserem Facebook-Kanal.
0: Genau, gehen Sie mal drauf. Es ist wirklich, ich hab's bis jetzt noch nicht gecheckt, wie du das gemacht hast. Wirklich, schauen Sie sich das mal an. Ja. Und gleich natürlich in der Hit-History ein Mann namens Lou Bega, sein bekanntester Hit, Trixi.
1: Mambo Number 5.
0: Genau, und da hat er aber noch einen.
1: Ja.
0: Und der heißt I Got a Girl. Und wie der entstanden ist, sind wir auch gleich hier bei Radio Seefunk. Wie immer um 7:40 in der Hit.

0: britischen Sender Dekade höre.
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0: An alle Heroes, die gerade unterwegs sind zur Arbeit. Schönen guten Morgen mit Sven und Trixi am Morgen.
1: Schönen guten Morgen um 7.40 Uhr.
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4: 16. September 1999. Dieser Mann hier macht mal wieder von sich hören. Mit Mambo Number 5 war ihm sein absoluter Durchbruch gelungen. Die Nummer, die hielt sich unfassbare 11 Wochen, also fast 3 Monate auf Platz 1 der deutschen Singlecharts. Und alle haben Lou Bega gefeiert. Das One-Hit-Wonder. Aber Moment mal, vielleicht war er gar kein One-Hit-Wonder. Denn es gab an diesem 16. September 1999 noch einen weiteren Hit von ihm.
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4: Der fast vergessene zweite Hit von Lou Bega, I Got A Girl. Ja gut, es geht wie offenbar sehr oft bei Lou Bega um die Mädels. Er hat ein Mädchen in dem Land, er hat eins in einem anderen Land und im Grunde hat er überall auf der Welt seine Liebschaften verteilt und sie können alle gar nicht genug von ihm bekommen. Davon träumen natürlich wahrscheinlich viele Männer insgeheim. Ob das nun stimmt oder nicht, das lassen wir mal so dahingestellt. Soll er doch so viele Frauen haben, wie er will. Hauptsache ist doch, die Musik ist gut und das ist sie definitiv auch bei I Got A Girl. Bei Lou Bega hat man irgendwie das Gefühl, er hat den Rhythmus im Blut und er schafft es auch irgendwie, die gute Laune in seinen Songs zu transportieren. Das sind einfach so Nummern, bei denen man das Radio laut aufdreht und mitwippt. Und selbst dann, wenn es nur im Kopf ist. Eben das, was wir kennen und lieben von Lou Bega.

0: 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Einfach die beste Musik um 8:09. Schön, dass Sie mit dabei sind.
1: Schönen guten Morgen am Mittwoch. Vielleicht gehen Sie heute ja mal wieder einkaufen. Soll mittwochs anscheinend ja auch immer ein bisschen weniger los sein, hat mir zumindest mal eine Kassiererin gesagt.
0: Das kann gut sein. Auf alle Fälle sind die Regale da noch voll, weil frisch vom LKW dann abgeliefert worden. Ne?
1: Ganz genau. Und diese LKWs, die werden demnächst wohl ohne Fahrer unterwegs sein. Lidl hat jetzt nämlich den ersten vollautonomen LKW vorgestellt. Der soll demnächst dann auch im Raum Kassel unterwegs sein. Das Teil hat auch nicht mal eine Fahrerkabine oder so, dass dann ein Sicherheitsfahrer mit drin sitzt. Der fährt also komplett selbst. Und während der Testphase ist jetzt allerdings noch ein Begleitfahrzeug mit dabei. Aber bemerkenswert ist auf alle Fälle, dass das Kraftfahrtbundesamt jetzt zum ersten Mal überhaupt so eine Genehmigung für ein komplett autonomes Fahrzeug erteilt hat.
0: Das klingt ein bisschen unheimlich, muss ich ehrlich sagen, liebe Trixi.
1: Finde ich auch.
0: Auf alle Fälle. Naja, wir werden sehen, wie es kommt. Starten Sie gut rein in den Mittwochmorgen. Noch mehr Nachrichten, alles was wichtig wird heute 8:00 gleich hier bei Radio Seefunk.
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19: Ich bin Daniel Bornberg, guten Morgen. Kanzler Merz hat mit Blick auf die hohen Spritpreise neue Entlastungen angekündigt. Konkret wurde er dabei aber nicht. Die SPD fordert zum Beispiel einen Preisdeckel. Das Wirtschaftsministerium ist aber skeptisch. Auch eine Übergewinnsteuer für Mineralölkonzerne lehnt Ministerin Reicher ab. Ex-Gesundheitsminister Spahn hat sie unbeschadet überstanden. Die Maskenkäufe während der Corona-Zeit könnten für den Bund aber nochmal teuer werden. Der BGH verhandelt über Klagen von Lieferanten. Spahns Ministerium hatte Käufe zu einem Fixpreis garantiert, teilweise aber nicht zahlen wollen. Welche Regeln sollen in Europa für Kinder und Jugendliche auf Social-Media-Plattformen gelten? EU-Kommissionspräsidentin von der Leyen stellt heute ihre Pläne vor. Es wird ein abgestuftes Modell erwartet für Unter- und über 13-Jährige. Und jetzt mehr Nachrichten aus unserer Heimat. Der Neubau der forensischen Psychiatrie in Weißenau bei Ravensburg nimmt Form an. Ein Jahr nach Baubeginn steht der Rohbau. Die neue Klinik soll die überbelegten Gebäude entlasten und moderne, sichere Behandlungsplätze schaffen. 7 neue Geschwindigkeitsanzeigetafeln sollen Autofahrer rund um Leutkirch zum umsichtigeren Fahren bewegen. Die Tafeln kommen an vielbefahrene Straßen und an Orte mit vielen Fußgängern, unter anderem in Gebratshofen, Reichenhofen und Herlatshofen. Einkaufen rund um die Uhr und ohne Verkaufspersonal in Romanshorn plant die Migros einen weiteren Theo-Selbstbedienungsladen. Der Thurgauer Gewerkschaftsbund kritisiert das Konzept allerdings und ruft inzwischen zum Boykott der Theo-Läden auf. Die meisten Nachrichten aus der Region hören Sie wieder in einer Stunde bei Radio Seefunk.
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20: Wunderschönen Mittwochmorgen. 14 Grad haben wir um kurz nach 8 in Weingarten im Moment an der Hochschule gemessen. In Memmingen am Landgericht sind es 15 und 17 stehen auf dem Thermometer am Schwimmbad in Sissach. Und es wird heute nicht ganz so freundlich wie gestern. Heute Morgen und auch am Vormittag, da wechseln sich noch Sonne und Wolken ab. So nach der Mittagszeit fängt es dann an zu regnen, überwiegend vom Rheintal über den Bodensee bis nach Oberschwaben. Im Westallgäu, da sind auch Gewitter mit dabei. Im Rest der Heimat, da bleibt es eher trocken und stellenweise kann es dazu auch recht windig werden. Das Ganze bei Maxi-Werten von 17 bis 23 Grad. Und der Radio-Seefunk-Wettertrend für die ganze Heimat. Ab morgen gibt es dann wieder mehr Sonnenschein.
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21: Geblitzt wird aktuell auf der B31 bei Rötenbach, auf der B317 in Zell im Wiesental, in Stockach in der Dillstraße, außerdem noch in Überlingen in der Mühlenstraße und frisch reingekommen ist der Blitzer in Häusern, Ortsausgangsrichtung St. Blasien. Dankeschön an Radio Seefunk-Hörerin Rosi.
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21: Zwei Meldungen für die B31, einmal zwischen Kressbronn und Friedrichshafen. 6 Kilometer stockender Verkehr, gut 10 Minuten mehr Zeit einkalkulieren. Und nochmal die B31 zwischen Stetten und Hagnau. 2 Kilometer Stau, hier dauert es gut 5 Minuten länger. Außerdem, der Bahnhof Überlingen-Therme ist im Moment beeinträchtigt. Der Grund sind Reparaturarbeiten an der Weiche. In der Folge kommt es zu Verspätungen und auch zu Teilausfällen. Bitte prüfen Sie also, wenn Sie da Bahnhof Überlingen unterwegs sein möchten, Ihre Reiseverbindungen. Wie lange die Situation noch andauern wird, wissen wir noch nicht. Wir geben aber Bescheid, wenn es sich dann wieder verändert hat. Wenn Sie auch noch was entdeckt haben, Staus oder Blitzer, dann gerne her damit. Anrufen oder eine WhatsApp schicken. Direkt ins Studio über die 07531 28 65 33. Allen unterwegs eine gute und sichere Fahrt.
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21: Schönen guten Morgen am Mittwoch.
20: Morgen.
21: Vielleicht geht es Ihnen ja genauso wie mir, wenn Sie sich mit den jungen Menschen aus der sogenannten Gen Z unterhalten und Sie müssen immer mal wieder nachfragen, hä? Was meinst du? Was
20: das
21: meinst du?
20: Kann ich bestätigen.
21: Was ist das? Ihr verwendet halt auch, Trixi, öfters mal so ein paar Begrifflichkeiten, die Boomer und Leute aus der Gen X, so wie ich, einfach nicht checken.
20: Ja? Wir modernisieren halt die Sprache und machen auch vor alten Sprichwörtern zum Beispiel nicht halt.
21: Okay.
20: Zum Beispiel, der Apfel fällt nicht weit vom Stamm. Wie das in Gen Z-Deutsch klingt, sage ich dir gleich um 10 nach 8.
21: Ich bin sehr gespannt.
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0: Schönen guten Morgen wünschen wir Ihnen. Hier ist Radio Seefunk. Einfach die beste Musik um 10 nach 8 hier bei Sven und Trixi am Morgen.
1: Wunderschönen guten Morgen, Sven. Du weißt ja, dass die Gen Z, also die jungen Leute, so wie ich auch noch, dass wir so ein bisschen auch unsere eigene Sprache haben.
0: Absolut, das finde ich auch cool. Nur manchmal bilden sich bei mir über dem Kopf große Fragezeichen als Gen X. Und ich glaube, das geht den Boomern noch ein bisschen häufiger so.
1: Das denke ich auch.
0: Ja. Ihr habt ja auch diese, da gibt es ja auch diese Jugendwörter, die ihr da immer habt, die dann immer zur Auswahl stehen. Was war das jetzt nochmal ganz aktuell? Crash Out, Rage Bait und Peak. Ich habe keine Ahnung, was damit gemeint ist. Ich habe aber keine Ahnung, was damit gemeint ist. Wirklich nicht.
1: Also, das ist auch nicht schlimm. Das soll ja nur die Jugend verstehen. Aber wir machen auch zum Beispiel vor so älteren, verstaubten Sprichwörtern nicht halt und texten die mal in unsere Sprache um. Aha. Du hast ja eben schon eins genannt. Der Apfel fällt nicht weit vom Stamm. Willst du mal hören, wie das in Gen Z-Sprache heißt?
0: Aber Trixi, ich bitte darum.
1: Okay. Familienaura wurde 1:1 vererbt.
0: Familienaura wurde 1:1 vererbt. Ja klar, der Apfel fällt nicht weit vom Stamm. Da kann man drauf kommen.
1: Das
0: ja?
1: kann man auf jeden Fall verstehen. Ich hätte noch ein paar für dich.
0: Gerne.
1: Und ich würde sagen, du musst jetzt einfach mal herausfinden, welches Sprichwort damit gemeint ist.
0: Mach, schieß los.
1: Okay, einfach mal Maul halten gibt plus 100 Aura. Was könnte das sein?
0: Einfach mal Maul halten. Oh, ich glaube, warte mal, reden ist Silber, schweigen ist Gold?
1: Yes, sehr gut.
0: Okay.
1: Okay, das zweite, die Energy, die du gibst, kommt zurück, Digga.
0: Ihr habt doch was am Helm. Die Energy, you get what you give, also wie heißt das Sprichwort? What comes around goes around?
1: Naja, also eigentlich sowas wie, ja, wie man in den Wald ruft, so halt's dann.
0: So halt's, genau, so schallt's heraus, genau richtig.
1: Genau.
0: Hast du noch was?
1: Okay, ja klar, zusammen guckt sein ist halb so wild.
0: Zusammen guckt sein ist halb so wild.
1: Mhm.
0: Das könnte vielleicht, wie heißt das Sprichwort? Geteiltes Leid ist halbes Leid, oder
1: sehr
0: so?
1: Gut. Ja?
0: Ah, siehst du mal. Also man kann es doch so ein bisschen verstehen.
1: Ja.
0: Ja? Ich weiß
1: auch
0: nicht, wie es Ihnen geht, aber ja, macht schon manchmal Sinn. Man muss halt nur ein bisschen grübeln, ne? Dann geht das schon.
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0: 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Einfach die beste Musik am Mittwochmorgen. Wir haben es gleich 20 Minuten nach 8.
1: Schönen guten Morgen mit Sven und Trixi.
0: Heute Morgen, da hat Radio-Seefunk-Hörer Arne Henning aus Uhlingen-Mühlhofen seinen Zeppelin-Flug für sich und seine Partnerin Nicole gewonnen. Und wenn Sie jetzt sagen, schade, das hätte ich gern gehabt, keine Sorge, es geht bei uns munter weiter, wir haben noch welche. Am Freitagmorgen um 6.50 Uhr haben Sie die nächste Chance, einen Zeppelin-Flug zu zweit zu gewinnen.
1: Hans-Paul Ströhle ist Zeppelin-Pilot in Friedrichshafen. Herr Ströhle, wie sieht's denn aus? Wie groß ist so ein Zeppelin eigentlich?
0: Ja, von unten sehen die ja ganz klein aus und schnuckelig.
2: Also der Zeppelin in T, die sehen manchmal größer oder kleiner aus, was abhängig ist von der Art der Beklebung. Sie sind aber alle gleich groß. Und der Zeppelin in T hat eine Länge von etwas mehr als 75 Metern und hat eine Breite von circa 19 Metern, wenn man zum Beispiel die Motoren dazu zählt, die natürlich rechts und links angebracht sind. Die Hülle selber ist circa um die 14,5 bis 15 Meter breit.
0: Ja, ich würde sagen, das ist schon ein Apparat. Ja, da. Und wer mal da mit einsteigen möchte, unten in die kleine Gondel, die an diesem großen Zeppelin dran ist, der macht einfach mit auf radioseefunk.de. Da steht alles ganz genau beschrieben.
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18: Wunderschönen guten Morgen am Mittwoch.
19: An dem es heute nicht so sommerlich wird, wie es gestern beispielsweise war. Temperaturen sind zwar momentan okay, aber das geht jetzt nicht mehr so hoch hinaus heute im Laufe des Tages,
18: ganz
19: oder?
18: Genau, ja. 16 sind wir im Moment am Hänselebrunnen in Überlingen. 15 messen wir an der Gemeindeverwaltung in Jestetten. Und in Kreuzlingen am ehemaligen Kornhaus sind es auch nochmal 16 Grad. Und eben, es wird nicht so freundlich wie gestern. Heute Morgen und am Vormittag, da wechseln sich noch Sonne und Wolken ab, aber so um die Mittag. Da fängt es dann an zu regnen. Das ist überwiegend so vom Rheintal über den Bodensee bis nach Oberschwaben. Im Westallgäu sind da auch Gewitter mit dabei. Und stellenweise wird es heute auch recht windig. Das Ganze dann bei Maxiwerten von 17 bis 23 Grad. Und der Radioseefunk-Wettertrend für die ganze Heimat. Ab morgen wieder mehr Sonnenschein.
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19: Es wird nach wie vor geblitzt auf der B31 auf Höhe von Röthenbach und frisch dazugekommen ist der weitere Blitzer auf der B31 auf Höhe von Unteruldingen. Dankeschön fürs Melden, Radiosee-Funkhörer Dirk. Geblitzt wird auf der B317 in Zell im Wiesental, auf der B518 in Schopfheim, außerdem in Überlingen in der Nussdorfer Straße und nochmal in Überlingen dann auch in der Mühlenstraße. Und dann noch der Blitzer von Radiosee-Funkhörerin Rosi, der steht in Häusern ortsausgangs in Richtung St. Blasien.
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19: Vorsicht auf der B33 beim Markdorf, da hat es einen Unfall gegeben. Da bitte Obacht geben und vorsichtig vorbeifahren. Wir haben die B33 nochmal zwischen Ansbach-Mitte und Reichenau-Waldsiedlung. 2 Kilometer Stau, 5 Minuten Zeitverlust. Und dann geht es noch rüber in die Schweiz auf die A1 zwischen Effretikon und Zürich-Ost. 8 Kilometer stockend, dauert 10 Minuten länger. Außerdem, der Bahnhof Überlingen-Therme ist momentan beeinträchtigt. Der Grund ist eine Reparatur an der Weiche. Und infolgedessen kommt es zu Verspätungen und Teilausfällen. Also wenn Sie dahin müssen, prüfen Sie mal besser Ihre Reiseverbindung. Das war's. Allen unterwegs, wo es geht, eine gute und sichere Fahrt.
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19: Einen schönen guten Morgen.
18: Guten Morgen.
19: Trixi war gestern beim Friseur.

0: Frau für den Mittwochmorgen, Anastacia. Hier bei Radio Seefunk einfach die beste Musik.
1: Wunderschönen guten Morgen.
0: 8.41 Uhr.
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0: Sag mal, Trixi, du riechst heute so fresh und so sauber siehst du aus. Und du warst beim Friseur und überhaupt, Mensch, das passt ja irgendwie zu dem Highlight, was du uns heute mitgebracht hast,
1: ganz
0: oder?
1: Ganz genau, da wird es nämlich auch sauber und geruchsintensiv, aber im positiven Sinne geruchsintensiv natürlich. Denn heute geht's ins Seifenmuseum nach St. Gallen. Das ist ein kleines Museum und es geht unter anderem um die Geschichte der Seife, die Herstellung industriell wie auch handwerklich und es geht auch um Werbung und Verpackung. Vasco Hebel ist dort der Museumsdirektor. Vasco, wie vermitteln Sie diese Themen?
3: Wir versuchen, alle Sinne anzusprechen, sei dies der Geruchssinn, sei dies die Farben, die verschiedenen Formen oder Verpackungen, versuchen wir alles Mögliche in die Ausstellung einzubinden.
1: Und Sie bieten im Seifenmuseum ja auch einen Workshop an. Was ist da denn geboten?
3: Bei einem Workshop im Seifenmuseum kann man seine eigene Seife herstellen. Wir beginnen jeweils mit einer Führung durch das Museum. Danach stellt dann jeder seine eigene Seife her, mit Farbe und Duft nach Auswahl natürlich.
0: Also richtig gut für alle, die in Zukunft ihre eigene Seife dann gerne im Bad haben möchten.
1: Ja, genau. Und geöffnet hat das Seifenmuseum in St. Gallen dann immer samstags und sonntags. Und mehr der 1000 Highlights unserer Heimat gibt's dann auch morgen wieder um 8.40 Uhr und auch jederzeit zum Nachhören auf radioseefunk.de.
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0: Das ist der Mittwochmorgen, hier ist Radio Seefunk, einfach die beste Musik um 10 Minuten vor 9. Schönen guten Morgen.
1: Guten Morgen, Sven. Am Samstag, da geht ja das Oktoberfest in München los.
0: Ah ja, stimmt ja.
1: Und jetzt geht's den Influencern an den Kragen, die da unterwegs sind und so ein bisschen Produktplatzierung machen wollen.
0: Okay.
1: Wenn die jetzt ein Video machen und sagen, aufs Oktoberfest nehme ich immer das Elektrolytpulver von der Marke Elotrans mit, damit ich nicht so einen heftigen Kater bekomme, dann könnte das richtig Stress geben.
0: Oha. Okay, wieso, warum?
1: Weil die Stadt München sich die Begriffe Oktoberfest, Wiesen, Münchner Oktoberfest und Oktoberfest München als EU-Wortmarke rechtlich schützen lassen hat.
0: Okay.
1: Bedeutet, wer die Worte in seinem Werbevideo nutzen will, der braucht eine Genehmigung. Ansonsten kostet das mehrere tausend Euro Strafe für die Influencer.
0: Das finde ich gut. Das ist ja auch immer so ein Affentheater. Hallo, hier ist die Chantal, ich bin hier auf dem Münchner Oktoberfest und ich war gerade eben beim Händelmeier und das Händel kostet normalerweise 25 Euro. Ich habe es natürlich für nichts bekommen, weil ich so toll bin. Und jetzt gehen wir gleich noch in die exklusive Box beim Käferzelt. Da sind wir eingeladen, da wird sogar extra ein roter Teppich hinter uns. Fürchterlich, oder? Meine Fresse.

0: Ein spannender Tag für Jung und Alt. Der große Mobilitätstag in Friedrichshafen am 20. September. Da wird die Charlottenstraße von 12 bis 17 Uhr zur bunten Erlebnismeile mit Aktionen für Kinder, Infos zur nachhaltigen Mobilität, Musik und Bewirtung. Außerdem ist an diesem Tag in Friedrichshafen die Stadtbusnutzung gratis.
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19: Ich bin Daniel Bornberg. Guten Morgen. Wegen der hohen Spritpreise schlägt Wirtschaftsministerin Reiche direkte Zahlungen vor, um Haushalte mit wenig Geld zu entlasten. Einen Preisdeckel und eine Übergewinnsteuer für Mineralölkonzerne lehnt das Ministerium ab. Kanzler Merz hatte Entlastungen angekündigt. Wie? Das ist aber noch offen. Die teuren Maskenkäufe während der Pandemie beschäftigen heute den Bundesgerichtshof. Lieferanten haben geklagt. Das Gesundheitsministerium unter Jens Spahn hatte garantiert, die Masken zu einem festen Preis zu kaufen, dann aber wegen angeblich fehlerhafter oder zu später Lieferungen nicht zahlen wollen. Deutschland und die USA wollen in Sachen Verteidigung enger zusammenarbeiten. Verteidigungsminister Boris Pistorius hat dazu eine Absichtserklärung mit seinem Amtskollegen Pete Hegseth unterschrieben. Heute nimmt Pistorius in den USA einen neuen Kampfjet für die Bundeswehr in Empfang. Und jetzt mehr Nachrichten aus unserer Heimat. Telefonbetrüger haben einen 85-Jährigen in Wiel im Kanton St. Gallen um eine 250.000 Franken gebracht. Als die Betrüger weitere 30.000 Franken übergeben bekommen sollten, nahm die Kantonspolizei 4 mutmaßliche Geldabholer in Wiel und Wattwil fest. Der Neubau der forensischen Psychiatrie in Weißenau bei Ravensburg nimmt Form an. Ein Jahr nach Baubeginn steht der Rohbau. Die neue Klinik soll die überbelegten Gebäude entlasten und moderne, sichere Behandlungsplätze schaffen. 7 neue Geschwindigkeitsanzeigetafeln sollen Autofahrer rund um Leutkirch zum umsichtigeren Fahren bewegen. Die Tafeln kommen an vielbefahrene Straßen und an Orte mit vielen Fußgängern, unter anderem in Gebratshofen, Reichenhofen und Herlatzhofen. Die meisten Nachrichten aus der Region hören Sie wieder in einer Stunde bei Radio Seefunk.
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21: Wunderschönen Mittwoch. 16 Grad messen wir um kurz nach 9 in Singen am Herz-Jesu-Platz. Ebenfalls 16 stehen auf dem Thermometer an der Sternwarte in Binningen und in Sissach am Schloss Ebenrhein. Da sind es 17. Und es wird heute nicht ganz so freundlich wie gestern. Heute Morgen und auch am Vormittag, da gibt es aber noch Sonnenschein mit ein paar Wolken mit dabei. So nach der Mittagspause kann es dann immer mal wieder anfangen zu regnen. Überwiegend vom Rheintal über den Bodensee und stellenweise auch im Südschwarzwald. Im Westallgäu sind sogar Gewitter mit dabei. Dazu wird es stellenweise recht windig bei Maxiwerten von 17 bis 23 Grad. Und der Radio Seefunk Wettertrend für die ganze Heimat: mehr Sonne und ähnliche Temperaturen.
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22: Und ich habe Folgendes für Sie. Und zwar wird geblitzt auf der B31 bei Röthenbach und dann nochmal auf der B31 bei Unteruldingen. Geblitzt wird auf der B317 in Zell im Wiesental. Dankeschön an Radio-Seefunk-Hörer Micha. Auf der B518 in Schopfheim. Außerdem in Stockach in der Dillstraße, in Überlingen in der Nussdorfer Straße und dann nochmal in Überlingen in der Mühlenstraße. Und dann hat uns Radio-Seefunk-Hörerin Rosi noch den Blitzer in Häusern gemeldet, ortsausgangs in Richtung St. Blasien.
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22: Folgende Meldungen habe ich für Sie. Die B311 ist bei Mengen-Rülfingen immer noch gesperrt. Und dann geht es noch rüber in die Schweiz. Da klemmt es noch auf der A1 zwischen Effretikon und Zürich-Ost. 6 Kilometer Stau, 5 Minuten Zeitverlust. Sie haben auch noch was entdeckt? Staus oder Blitzer? Dann melden Sie es, rufen Sie uns an oder schicken Sie uns eine WhatsApp direkt ins Studio an die 07531 28 65 33. Allen unterwegs wünschen wir eine gute und vor allem eine sichere Fahrt. Kommen Sie gut an.
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22: Einen schönen guten Morgen an diesem Mittwoch. Wir haben alle schon davon gehört, immer und immer wieder. Enkeltrick, Schockanrufe am Telefon, der falsche Polizeibeamte und immer wieder fallen trotzdem Menschen, auch bei uns in der Heimat, haufenweise auf diese Trickbetrüger rein. Das ist natürlich schlimm, aber wer sagt, Moment, das könnte mir nicht passieren, liegt falsch. Denn die Jungs und Mädels, die uns da abzocken wollen, die werden immer kreativer.
21: Eben, es kommen immer wieder neue Betrugsmaschen ja dazu. Jetzt gerade wieder eine neue mit dabei. Mehr dazu, um was es da genau geht, gleich um 10 nach 9.
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0: Classic Rock von der J. Geils Band, Centerfold. Hier ist Radio Seefunk, einfach die beste Musik am Mittwoch um 9:11.
1: Schönen 9. guten Morgen.
0: Immer wieder berichten wir hier bei Radio Seefunk ja über Betrügerinnen und Betrüger und deren teilweise unfassbar dreisten Maschen. Und jetzt gibt's wieder mal was Neues. Trixi, um was geht's genau?
1: Also das Finanzamt Konstanz warnt davor, gefälschte Elster-Mails zu öffnen. Also Mails, die an die elektronische Steuererklärung erinnern. Mehrere Leute haben der Polizei bereits berichtet, dass auf einmal persönliche und finanzielle Daten da abgefragt werden.
0: Also achten Sie da ganz speziell drauf, wenn Sie also zum Beispiel dazu aufgefordert werden, Ihre Stammdaten mit der Finanzbehörde abzugleichen, dann sollten Sie das nicht tun. Denn Kontodaten, PINs oder Passwörter werden niemals per E-Mail abgefragt.
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0: Einen schönen guten Morgen an diesem Mittwoch. Es ist 19 Minuten nach 9. Es ist der 16. September 2026. Hier ist Radio 7.
1: Schönen guten Morgen.
0: David Copperfield hat heute an diesem 16. Geburtstag, wird 70 Jahre alt. Und ihm zu Ehren hatten wir hier bei Sven und Rixi am Morgen auch schon den ein oder anderen, man muss es wirklich so sagen, magischen Moment.
1: Sie können sich gerne mal Svens Kartentrick anschauen auf der Facebook-Seite von Radio Seefunk oder im WhatsApp-Kanal oder auch bei Instagram.
0: Das ist ja easy peasy, aber wenn Sie mal was richtig Magisches sehen wollen, dann schauen Sie sich das Video an, wo Trixi einen Apfel schweben lässt. Das ist wirklich magisch. Natürlich auch zu sehen auf Facebook, auf Insta und auf dem WhatsApp-Kanal von Radio Seefunk. Sie werden erstaunt sein, wie hier bei uns der Hokuspokus abläuft. Oh.

0: Das ist einfach die beste Musik hier bei Radio Seefunk. Schönen guten Morgen am Mittwoch.
1: Wunderschönen guten Morgen und gleich um 9:30 gibt's die weiteren Wetteraussichten von mir.
0: Wird nicht mehr ganz so heiß wie gestern, auf alle Fälle. Und nach 9:30 gibt's dann das hier. Baby, tell me, does she love you? 80er Rock von Melissa Etheridge, Kulthymne. I like the way I do. Außerdem sauberer Pop-Ohrwurm von den Buggles. Video Killed the Radio Star, gleich hier ab 9:30 bei Radio Seefunk. Einfach die beste Musik am Mittwochmorgen. Schön, dass Sie mit dabei sind.
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1: Schönen guten Morgen an diesem Mittwoch. Im Moment messen wir 16 Grad am Höchenschwander Moor in Höchenschwand. In Amriswil am Schloss Hagenwil sind es 14 und 20 stehen auf dem Thermometer am Parkschwimmbad in Donaueschingen. Und heute Morgen und auch am Vormittag, da gibt es noch einen Mix aus Sonne und Wolken, ist also noch recht freundlich. Am Nachmittag wird es dann aber nicht ganz so freundlich wie gestern. Da fängt es dann an zu regnen, überwiegend so vom Rheintal über den Bodensee und auch im Südschwarzwald. Im Westallgäu können sogar Gewitter mit dabei sein. Dazu wird es stellenweise heute recht windig und das Ganze dann bei Maxiwerten von 17 bis 23 Grad. Der Radio-Seefunk-Wettertrend für die ganze Heimat, mehr Sonne bei ähnlichen Temperaturen.
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0: Da sind ein paar Blitzer momentan unterwegs, immer noch am Wegesrand aufgestellt, beispielsweise auf der B31. Da wird geblitzt auf Höhe von Röthenbach, nochmal auf der B31, dann bei Unteruldingen. In Zell in Wiesenthal auf der B317 steht ein Blitzer. Geschwindigkeitskontrolle auch auf der B518 in Schopfheim, in Stockach in der Dillstraße, in Überlingen in der Nussdorfer Straße und ein zweiter in Überlingen jetzt auch in der Mühlenstraße. Und auch Radio-Seefunk-Hörerin Rosi hat noch einen wunderbaren Blitzer entdeckt, der nicht so wunderbar platziert ist, wenn man ihn übersieht. In Häusern, Ortsausgangs, Richtung St. Blasien.
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0: Die B311 ist bei Mingen-Rülfingen immer noch gesperrt. Und dann haben wir noch die B31 mit dabei. Zwischen Zipplingen und Stockach-Ost 2 Kilometer Stau dauert zwischen 5 und 10 Minuten länger. Wenn Sie auch noch was entdeckt haben, dann melden Sie es. Staus und Blitzer per Anruf oder WhatsApp direkt zu uns ins Studio schicken über die 07531 28 65 33. Allen unterwegs wünschen wir eine gute und vor allem eine sichere Fahrt. Kommen Sie gut an.
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0: Ich sage ja immer, alt werden ist nichts für Feiglinge, aber trotzdem, die Lebenserwartung in Baden-Württemberg ist erneut gestiegen. Aber wie alt werden wir in the land eigentlich durchschnittlich und vor allem in welchen Regionen der Heimat werden die Menschen ganz besonders alt?
1: Dazu gibt's jetzt ganz neue spannende Infos und die servieren wir Ihnen gleich um 9.40 Uhr.
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0: David Copperfield wird heute 70 Jahre alt, auch ein schönes Alter. Und damit einen schönen guten Morgen. Hier ist Radio Seefunk, einfach die beste Musik. Ja, die Lebenserwartung bei uns in der Heimat, in the land, ist auch wieder gestiegen. Das wird ja immer mal wieder so durchgecheckt. Mittlerweile liegt die Lebenserwartung im Durchschnitt bei 10 Jahren mehr, als wenn sie jetzt beispielsweise so wie ich in den 70ern geboren wären.
1: Okay, also. Und wie alt werden wir in Baden-Württemberg denn jetzt so im Schnitt?
0: Also Männer jetzt bis zu 80,3 Jahre alt, Frauen 84,4.
1: Aha, und woran liegt das?
0: Also erstmal daran, dass weniger Säuglinge bei oder nach der Geburt sterben und auch, dass die medizinische Versorgung für ältere Menschen natürlich besser geworden ist. Bei uns in der Heimat werden Frauen im Kreis Breisgau-Hochschwarzwald und im Bodenseekreis am ältesten.
1: Wow.
0: Und auch die Männer im Bodenseekreis werden statistisch gesehen hier bei uns ganz nah am See am ältesten. Das ist doch mal eine schöne und eine gute Nachricht.
1: Auf jeden Fall.
0: Einen schönen guten Morgen wünschen wir Ihnen. Hier sind Sven und Rixi.
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0: Gleich wird's 10 vor 10 an diesem Mittwochmorgen. Hier ist Radio Seefunk, einfach die beste Musik hier bei Sven und Trixi.
1: Guten Morgen.
0: Ja, Trixi, du warst ja vorhin in der Teeküche, Mensch, und da hast du einen ganz, ganz wichtigen Anruf verpasst, muss ich dir sagen, ja. Denn da hat sich Radio Seefunk-Hörer Uli aus Weingarten gemeldet und der wollte dir was sagen. Das möchte ich dir nicht vorenthalten.
2: Liebe Trixi, mach weiter so, du bist immer so freundlich. Und das gefällt mir und du bist mir auch, verstehe es nicht falsch, aber du bist mir auch sympathisch, du hast eine sympathische Stimme.
1: Oh, Uli, danke schön, das ist aber lieb.
0: Das geht runter wie Öl,
1: ja,
0: oder, Trixi? Hey, also, gleich geht's hier weiter mit Jan Grunewald. Der könnte übrigens auch mal ein Lob gebrauchen von Ihnen, ja, ab 10. Das war's von Sven und Trixi am Morgen. Wir sagen Tschüss und wenn
1: Ciao.
0: Sie mögen.
1: Und auch wenn Sie uns mögen.
0: Dann hören wir uns morgen wieder hier bei Radio Seefunk ab 6. Und ich wette, Uli ist auf jeden Fall dabei. Einen schönen Mittwoch.

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6: Ich bin Daniel Bornberg. Guten Tag. Die Diskussionen über Entlastungen wegen der hohen Spritpreise in Deutschland sind in vollem Gange. Von allen Seiten kommen Vorschläge dazu. Kanzler Merz hatte gestern Entlastungen in Aussicht gestellt. Es ist aber noch offen, wie die aussehen werden. Die teuren Maskenkäufe während der Pandemie beschäftigen heute den Bundesgerichtshof. Lieferanten haben geklagt. Das Gesundheitsministerium unter Jens Spahn hatte garantiert, die Masken zu einem festen Preis zu kaufen, dann aber wegen angeblich fehlerhafter oder zu später Lieferungen nicht zahlen wollen. Vom Weltraum aus soll jetzt geschaut werden, wie es den Pflanzen hier auf der Erde geht. Dafür hat die Europäische Weltraumagentur einen neuen Satelliten ins All gebracht. Der nimmt das ansonsten nicht sichtbare Rotlicht der Pflanzen wahr, kann also quasi hineinschauen. Und jetzt mehr Nachrichten aus unserer Heimat. Der Neubau der forensischen Psychiatrie in Weißenau bei Ravensburg nimmt Form an. Ein Jahr nach Baubeginn steht der Rohbau. Die neue Klinik soll die überbelegten Gebäude entlasten und moderne, sichere Behandlungsplätze schaffen. 7 neue Geschwindigkeitsanzeigetafeln sollen Autofahrer rund um Leutkirch zum umsichtigeren Fahren bewegen. Die Tafeln kommen an vielbefahrene Straßen und an Orte mit vielen Fußgängern, unter anderem in Gebratshofen, Reichenhofen und Herlatshofen. Einkaufen rund um die Uhr und ohne Verkaufspersonal in Romanshorn plant die Migro einen weiteren Theo-Selbstbedienungsladen. Der Thurgauer Gewerkschaftsbund kritisiert das Konzept allerdings und ruft inzwischen zum Boykott der Theo-Läden auf. Die meisten Nachrichten aus der Region hören Sie wieder in einer Stunde bei Radio Seefunk.
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8: Heute Vormittag in Vorarlberg und im Markgräfler Land dichte Wolken. Gegen Mittag zieht dann von Westen her Regen rein. Auch im Westallgäu und im Schussental regnet's. Bis in den Abend langsam etwas weniger. Die Topwerte 17 bis 23 Grad. Morgen wieder mehr Sonne. Gegen Mittag ein paar harmlose Quellwölkchen mit dabei. Die Temperaturen dann wieder etwas höher bei bis zu 26 Grad. Der Radio Seefunk Wettertrend für die ganze Heimat. Am Freitag ähnlich.
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9: Der neueste Blitzer kommt von Radio Seefunk-Hörerin Sabine.
10: Morgen, Ortseingang Leimbach Richtung Markdorf, steht der Blitzeranhänger.
9: Danke fürs Melden. Und Radio Seefunk-Hörer Chris hat auch noch einen entdeckt.
11: Einen wunderschönen guten Morgen zusammen. Zwischen Eberfingen und Eckingen Richtung Stühlingen fahren. Wird geblitzt, bitte recht freundlich oder einfach anständig fahren. Ciao.
9: Danke Chris. Und ich habe auch noch einen Blitzer entdeckt und zwar auf der B31 bei Röthenbach.
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9: Auf der B31 zwischen Sipplingen und Stockach Ost sind es aktuell 2 Kilometer Stau. Der Zeitverlust beträgt 8 Minuten. Wenn Ihnen sonst noch etwas aufgefallen ist, dann melden Sie uns Staus oder Blitzer jederzeit per Anruf oder WhatsApp direkt ins Studio an die 07531 28 65 33. Allen unterwegs eine gute und vor allem eine sichere Fahrt.
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8: Einen schönen Vormittag. Es ist kurz nach 10 und wir starten rein in der halbe Stunde Musik am Stück. Und das machen wir jetzt gemeinsam mit Pop aus den 80ern von Cyndi Lauper gleich. I Drove All Night. Außerdem Rock von Eric Clapton. Und los geht's jetzt aus den 90ern mit einer ganz entspannten Softrock-Nummer. Mike and the Mechanics. Everybody gets a second chance. Hallo zusammen. Schönen Mittwochvormittag.
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25: Der neueste Blitzer kommt von Radio Seefunk-Hörerin Sabine.
26: Morgen, Ortseingang Leimbach Richtung Markdorf, steht der Blitzeranhänger.
25: Danke fürs Melden. Und Radio Seefunk-Hörer Chris hat auch noch einen entdeckt.
27: Einen wunderschönen guten Morgen zusammen. Zwischen Eberfingen und Eckingen Richtung Stühlingen fahren. Wird geblitzt, bitte recht freundlich oder einfach anständig fahren. Ciao.
25: Danke Chris. Und ich habe auch noch einen Blitzer entdeckt und zwar auf der B31 bei Röthenbach.
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25: Auf der B31 zwischen Sipplingen und Stockach-Ost gibt's aktuell 3 Kilometer stockenden Verkehr. Der Zeitverlust beträgt 7 Minuten. Zwischen Immenstadt West und Hagenau, ebenfalls auf der B31, sind sie 5 Minuten länger unterwegs. Wenn Ihnen sonst noch etwas aufgefallen ist, dann melden Sie uns Staus oder Blitzer jederzeit per Anruf oder WhatsApp direkt ins Studio an die 07531 28 65 33. Allen unterwegs wünschen wir eine gute und vor allem eine sichere Fahrt.
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1: Heute sieht das ein bisschen durchwachsener aus. Damit einen schönen Vormittag mit Radio Seefunk. Einfach die beste Musik. Es wird heute Nachmittag noch ein bisschen heftiger regnen, vor allem in Richtung Vorarlberg, im Westallgäu und auch in und um den Bodensee wird es regnen. Wir haben auch ein bisschen gemäßigtere Temperaturen wieder von bis zu 23 Grad. Am ehesten Sonnenchancen haben wir am Feierabend im Südschwarzwald tatsächlich und auch ringsrum. Trotzdem würde ich noch ein Jäckchen mitnehmen. Erstens, weil es natürlich regnet und zweitens, weil es eben heute nicht mehr ganz so warm ist wie die letzten Tage.
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0: Es ist gleich 11, hier ist Radio Seefunk, einfach die beste Musik. Und um kurz nach 11 habe ich für Sie Rock von den Stones aus den 70ern. Für alle, die sich gerade nochmal einen Kaffee gemacht haben und da mal braunen Zucker reinleeren, Brown Sugar gleich hier bei uns. Außerdem die Queen of Pop. Madonna und Get Into the Groove. Um kurz nach 11 hier bei Radio Seefunk, einfach die beste Musik.
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14: Ich bin Eva-Maria Wölfel. Guten Tag. Kein TikTok, Snapchat oder Insta für Kinder unter 13. Und das überall in der EU. Das will Kommissionschefin von der Leyen. Für 13- und 14-Jährige fordert sie spezielle Profile mit weniger Funktionen und Zeitbegrenzung. Von der Leyen findet, mit Smartphones und Social Media werden Kinder ihrer Kindheit beraubt. Nach dem CSD-Anschlag in Berlin plant die Bundesregierung härtere Strafen gegen islamistischen Terrorismus. Der 10-Punkte-Plan betrifft auch Propaganda und Spenden für Terrorgruppen. Bei dem Anschlag raste ein Islamist in eine CSD-Gruppe und griff Menschen mit einer Machete an. Eine Frau starb. Nach der Champions League geht jetzt auch die Fußball-Europa League wieder los. Zum Auftakt der Ligaphase muss Bayer Leverkusen am Abend gegen den slowenischen Meister Celje ran. Morgen spielt dann noch Hoffenheim auf Kreta in Griechenland. Und jetzt mehr Nachrichten aus unserer Heimat. In Weil am Rhein darf auf öffentlichen Grillplätzen wieder gegrillt werden. Die Stadt hat das Verbot aufgehoben, weil der Regen der vergangenen Tage die Brandgefahr in Wäldern und auf Wiesen deutlich gesenkt hat. Menschen mit Demenz finden in der Stadtbücherei Biberach jetzt Spiele, Ratgeber und spezielle Koffer, die Erinnerungen wecken und Gespräche anregen. Das Angebot hilft auch Angehörigen und Betreuungskräften. Ein Büchereiausweis genügt. Einkaufen rund um die Uhr und ohne Verkaufspersonal. In Romanshorn plant die Migros einen weiteren Theo-Selbstbedienungsladen. Der Thurgauer Gewerkschaftsbund kritisiert das Konzept allerdings und ruft inzwischen sogar zum Boykott der Theo-Läden auf. Die meisten Nachrichten aus der Region hören Sie wieder in einer Stunde bei Radio Seefunk.
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0: Heute Vormittag in Vorarlberg und im Markgräfler Land dichte Wolken. Gegen Mittag zieht dann von Westen her Regen rein. Auch im Westallgäu und im Schussental regnet's. Bis in den Abend langsam etwas weniger. Die Topwerte 17 bis 23 Grad. Morgen wieder mehr Sonne, gegen Mittag ein paar harmlose Quellwölkchen mit dabei. Die Temperaturen dann wieder etwas höher bei bis zu 26 Grad. Der Radio Seefunk Wettertrend für die ganze Heimat am Freitag ähnlich.
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8: Der neueste Blitzer kommt von Radio Seefunk-Hörerin Sabine.
15: Morgen, Ortseingang Leimbach Richtung Markdorf, steht der Blitzeranhänger.
8: Danke fürs Melden. Und Radio Seefunk-Hörer Chris hat auch noch einen entdeckt.
16: Einen wunderschönen guten Morgen zusammen. Zwischen Eberfingen und Eckingen Richtung Stühlingen fahren. Wird geblitzt, bitte recht freundlich oder einfach anständig fahren. Ciao.
8: Danke Chris. Und ich habe auch noch einen Blitzer entdeckt und zwar auf der B31 bei Röthenbach.
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8: Auf der B31 zwischen Sipplingen und Stockach-Ost gibt es aktuell 3 Kilometer stockenden Verkehr. Der Zeitverlust beträgt 7 Minuten. Zwischen Immenstadt-West und Hagenau, ebenfalls auf der B31, sind Sie 5 Minuten länger unterwegs. Wenn Ihnen sonst noch etwas aufgefallen ist, dann melden Sie uns Staus oder Blitzer jederzeit per Anruf oder WhatsApp direkt ins Studio an die 07531 28 65 33. Allen unterwegs wünschen wir eine gute und vor allem eine sichere Fahrt.
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0: Und wir starten wieder rein in eine weitere Stunde Musik am Stück. Besser gesagt, jetzt erstmal eine halbe Stunde davon. Madonna mit dabei aus den 80ern. Into the Groove, ebenfalls Rock aus den 90ern, der uns ja an die Wendezeit 1990 erinnert. Wind of Change von den Scorpions. Und los geht's jetzt mit Pop aus den 80ern von Sydney Youngblood.
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17: Der neueste Blitzer kommt von Radio Seefunk-Hörerin Rosi und er steht in Häusern am Ortsausgang Richtung St. Blasien. Danke fürs Melden, Rosi. Ebenfalls geblitzt wird in der Dillstraße in Stockach. Und auch in Überlingen in der Nussdorfer Straße ebenso wie in der Mühlenstraße stehen Blitzer.
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17: Auf der B31 zwischen Meersburg und Hagnau ist man aktuell 25 Minuten länger unterwegs. Zwischen Sipplingen und Stockach-Ost sind 2 Kilometer stockender Verkehr. Da beträgt der Zeitverlust aber 7 Minuten. Wenn Ihnen sonst noch etwas aufgefallen ist, dann melden Sie uns Staus oder Blitzer jederzeit per Anruf oder WhatsApp direkt ins Studio an die 07531 28 65 33. Bleiben Sie aufmerksam und kommen Sie wohlbehalten an.
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0: Es ist gleich 11:45. Sie hören Radio Seefunk. Einfach die beste Musik an diesem Mittwochvormittag. Die Climax Blues Band, die kennen wir ja eigentlich nur mit einem echt sehr bekannten Ohrwurm. Couldn't Get It Right, muss man sofort mitsingen, mitpfeifen, mitwippen oder vielleicht auch mal ein bisschen mehr mittanzen. Diesen Song hätte es aber fast nicht gegeben, denn als die Band 1976 ihr Album Gold Plated rausbringen wollte, hat das Label gesagt, Leute, bevor wir dieses Album auf die Menschheit loslassen, brauchen wir noch so einen weltbewegenden Song. Wir brauchen irgendwas, das im Ohr bleibt, das fetzt und sowas habt ihr da nicht drauf. Ja, dann waren sie kurz vorm Verzweifeln und haben einfach irgendwie losgelegt und der Song entstand laut eigenen Angaben aus dem Nichts. Und daraus ist ihr größter Erfolg geworden. Also eigentlich alles genau richtig gemacht. Die Climax Blues Band und Couldn't Get It Right. Jetzt hier bei Radio Seefunk.
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0: Menschenskinder, wie die Zeit vergeht. Es ist gleich schon wieder 12, Zeit für die Mittagspause. Hier ist Radio Seefunk, einfach die beste Musik. Und in die Mittagspause starten wir gleich mit Rock von der Steve Miller Band, Abracadabra aus den 80ern. Ebenfalls aus unserem Lieblingsjahrzehnt Pop von George Michael, Careless Whisper. Und für alle Cher-Fans habe ich gleich was aus ihrem Believe-Album aus dem Jahr 98, Strong Enough. Gleich um kurz nach 12. Hier bei Radio Seefunk, einfach die beste Musik.
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17: Ich bin Eva-Maria Wölfel. Guten Tag. Kein Social Media unter 13. Das fordert Kommissionschefin von der Leyen in der gesamten EU. Und für 13- und 14-Jährige will sie nur einen eingeschränkten Zugang zu TikTok, Insta und Co. Bis eine EU-weite Regelung kommt, dürfte es aber dauern. Starke Rückendeckung für Merz. Die 8 CDU-Ministerpräsidenten stellen sich geschlossen hinter den Kanzler. Deutschland brauche jetzt mehr denn je Stabilität, sagen sie. Merz steht ja aktuell mächtig unter Druck. Aus verschiedenen Ecken kommen Rufe nach einem Kanzlertausch. Kanada und die EU wollen enger zusammenrücken. Geplant ist eine Art Mitgliedschaft, obwohl das Land nicht in Europa liegt. Dazu kommen eine Technologieallianz und mehr Zusammenarbeit bei Rüstung. Hintergrund sind die Spannungen mit den USA unter Präsident Trump. Und jetzt mehr Nachrichten aus unserer Heimat. Einkaufen rund um die Uhr und ohne Verkaufspersonal. In Romanshorn plant die Migros einen weiteren Theo-Selbstbedienungsladen. Der Thurgauer Gewerkschaftsbund kritisiert das Konzept allerdings und ruft inzwischen sogar zum Boykott der Theo-Läden auf. In Weil am Rhein darf auf öffentlichen Grillplätzen wieder gegrillt werden. Die Stadt hat das Verbot aufgehoben, weil der Regen der vergangenen Tage die Brandgefahr in Wäldern und auf Wiesen deutlich gesenkt hat. Menschen mit Demenz finden in der Stadtbücherei Biberach jetzt Spiele, Ratgeber und spezielle Koffer, die Erinnerungen wecken und Gespräche anregen. Das Angebot hilft auch Angehörigen und Betreuungskräften. Ein Büchereiausweis genügt. Die meisten Nachrichten aus der Region hören Sie wieder in einer Stunde bei Radio Seefunk.
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0: Bis in den Abend regnet's heute, vor allem von der Baar bis nach Oberschwaben sowie im Thurgau. Topwerte 17 bis 23 Grad. Morgen wieder mehr Sonne und ein bisschen wärmer. Gegen Mittag kommen noch so ein paar harmlose Wölkchen mit dazu. Topwerte dann eben schon wieder bei 19 bis 25, örtlich 26 Grad. Der Radioseefunk-Wettertrend für die ganze Heimat am Freitag ähnlich.
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10: Der neueste Blitzer kommt von Radio Seefunk-Hörerin Rosi und er steht in Häusern am Ortsausgang Richtung St. Blasien. Danke fürs Melden, Rosi. Ebenfalls geblitzt wird in der Dillstraße in Stockach. Und auch in Überlingen in der Nussdorfer Straße ebenso wie in der Mühlenstraße stehen Blitzer.
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10: Auf der B31 ist heute viel los. Zwischen Immenstadt Ost und Hagnau gibt es 4 Kilometer Stau. Der Zeitverlust beträgt 10 Minuten. Und auch zwischen Meersburg und Uldingen-Mühlhofen sind sie 10 Minuten länger unterwegs. Zwischen Sipplingen und Bodmann-Ludwigshafen stockt der Verkehr. Damit trägt der Zeitverlust 5 Minuten. Wenn Ihnen sonst noch etwas aufgefallen ist, dann melden Sie uns Staus oder Blitzer jederzeit direkt ins Studio per Anruf oder WhatsApp an die 07531 28 65 33. Allen unterwegs eine gute und vor allem eine sichere Fahrt.
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0: David Copperfield wird heute 70 Jahre alt, amerikanischer Zauberkünstler. Wir haben heute Morgen uns deswegen mal zum Anlass genommen, in der Morningshow bei Sven und Trixi auch ein bisschen zu zaubern. Wenn Sie möchten, können Sie sich gerne noch ein lustiges Video von Trixi anschauen, wie sie einen Apfel schweben lässt. Auf unserem WhatsApp-Channel zum Beispiel oder auch auf unserer Facebook-Seite und natürlich auch auf unserem Instagram-Kanal. Das mal nur so nebenbei noch. Und warum erzähle ich den ganzen Quatsch eigentlich über David Copperfield? Weil jetzt ein Song kommt, der besser nicht zu ihm passen könnte. Hier ist die Steve Miller Band jetzt und Abracadabra. Ich wünsche Ihnen eine schöne Mittagspause.
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15: Der aktuellste Blitzer kommt von Radio Seefunk-Hörer Ulrike.
16: Die 31 Richtung Lindau nach dem Eriskirrer Tunnel. In Oberdorfer Wald steht ein Anhängerblitzer.
15: Danke fürs Melden, Ulrike. Und wir haben noch einen Blitzer zugeschickt bekommen, und zwar von Ralf.
17: Hallo, liebes Seefunk-Team, da ist der Ralf aus Singen. Ich möchte euch einen Blitzer sagen. In Singen in der Freiheitsstraße, Höhe Kirche, 30 am Reich.
15: Danke fürs Melden, Radio Seefunk-Hörer Ralf. Ein weiterer Blitzer steht auf der A4 bei Kleinandelfingen.
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15: Auf der A96 zwischen Kisleck und Weißensberg sind aktuell 7 Kilometer Stau. Zeitverlust 6 Minuten. Auf der B31 zwischen Meersburg und Uldingen-Mühlhofen steht ein Pannenfahrzeug. Hier also Vorsicht. Ebenfalls auf der B31 zwischen Stetten und Uldingen-Mühlhofen sind 6 Kilometer Stau. 20 Minuten beträgt der Zeitverlust. Zwischen Immenstadt Ost und Hagenau 4 Kilometer Stau. Zeitverlust 13 Minuten. Wenn Ihnen sonst noch etwas aufgefallen ist, dann melden Sie uns Staus oder Blitzer jederzeit per Anruf oder WhatsApp direkt ins Studio an die 07 531 28 65 33. Bleiben Sie aufmerksam und kommen Sie wohlbehalten an.
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0: Dreiviertel eins, hier ist Radio Seefunk. Einfach die beste Musik an diesem Mittwochmittag. Heute Morgen um kurz vor sieben haben Sven und Trixi wieder einen Namen aus der Lostrommel gezogen für einen Zeppelinflug für zwei Personen. Und geworden ist es dieses Mal, heute Morgen, Radio Seefunk-Hörer Arne Henning Peters aus Uldingen-Mühlhofen. Er hatte allerdings nur eine halbe Stunde Zeit, um sich bei uns zu melden, denn sonst wäre nochmal gezogen worden, aber er hat es geschafft, er hat sich gemeldet. Arne Henning, was haben Sie denn gerade so gemacht morgens, als Sie es gehört haben, als Sven und Trixi Ihren Namen im Radio gesagt haben?
1: Ich war gerade beim Frühstücken und hatte da schon eine Tasse Kaffee rausgeladen und das Radio angemacht. Das war erstmal komplett perplex. Stimmt jetzt das Radio? Bin ich? Denke, wo hast du jetzt die Telefonnummer? Wo kannst du dich da am besten melden? Internet geguckt, okay, Telefonnummer gefunden. Dann von lauter Aufregung schon erstmal zu meiner Freundin und die informiert, du, ich bin gerade aufgerufen worden im Radio.
2: Hier. Was?
1: Ich habe mich angemeldet für den Zeppelin-Flug bzw. für den Gewinn dafür. Ja, da war helle Aufregung.
0: Das kann ich mir vorstellen, vor allem wenn man die Nummer nicht zur Hand hat. Deswegen am besten jetzt gerade nochmal schnell aufhorchen und am besten die Nummer schon mal ins Handy einspeichern, damit es in Ihrem Fall dann, liebe Hörerinnen und Hörer, ein bisschen schneller geht. 07531 28 65 33. Aber es hat ja schließlich geklappt für Radio Seefunk-Hörer Arne Henning Peters aus Uldingen-Mühlhofen. Und falls Ihr Name heute Morgen dann eben nicht gezogen wurde, nicht traurig sein, denn am Freitag, also schon übermorgen, haben Sie nochmal die Chance auf einen Zeppelin-Flug. Einfach mitmachen auf radioseefunk.de, falls noch nicht geschehen. Mit ein bisschen Glück hören Sie dann vielleicht ja schon Ihren Namen am Freitagmorgen um 10 vor 7 bei Sven und Trixi hier bei Radio Seefunk.
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0: Die Mittagspause neigt sich langsam aber sicher dem Ende zu und wir arbeiten munter weiter oder haben ja vielleicht noch ein bisschen längere Pause oder können auch gleich in den Feierabend, ganz egal in welcher Situation Sie sich gerade befinden. Wir sind auch mit dabei mit einer halben Stunde Musik am Stück von Ashford & Simpson, Solid. Außerdem gibt's ein bisschen Reggae-Pop aus den 70ern von Robert Palmer, Best of Both Worlds. Und gerockt wird gleich mit Smoke on the Water, Deep Purple. Das kann sich hören lassen. 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
17: Ich bin Eva-Maria Wölfel. Guten Tag. Kein Social Media unter 13. Das fordert Kommissionschefin von der Leyen in der gesamten EU. Und für 13- und 14-Jährige will sie nur einen eingeschränkten Zugang zu TikTok, Insta und Co. Bis eine EU-weite Regelung kommt, dürfte es aber dauern. Die Diskussionen über Entlastungen wegen der hohen Spritpreise in Deutschland sind in vollem Gange. Von allen Seiten kommen Vorschläge dazu, etwa eine Spritpreisbremse oder finanzielle Hilfe vom Staat. Kanzler Merz hatte gestern Entlastungen in Aussicht gestellt, es ist aber noch offen, wie die aussehen werden. Kurz vor den Wahlen in Mecklenburg-Vorpommern und Berlin kriegt Kanzler Merz eine volle Portion Rückendeckung. Die 8 CDU-Ministerpräsidenten stellen sich geschlossen hinter ihn. Sie meinen, Deutschland braucht Stabilität statt Personaldiskussionen. Und jetzt mehr Nachrichten aus unserer Heimat. Eine Konstanzer Kieferorthopädin hat vor Gericht eingeräumt, zahlreiche Patienten mit Botox und Hyaluron behandelt zu haben. Laut Anklage fehlte ihr dafür die nötige Erlaubnis. Die Staatsanwaltschaft wirft ihr gefährliche Körperverletzung und Betrug vor. Das Finanzamt Konstanz warnt vor gefälschten E-Mails im Namen des Steuerportals Elster. Ein 81-Jähriger aus Radolfzell ist auf die Betrugsmasche hereingefallen und hat mehrere tausend Euro verloren. Der gesperrte Diebsturm in Bad Säckingen soll wieder fit gemacht werden. Die Denkmalstiftung Baden-Württemberg gibt 50.000 Euro für die Sanierung, weil der Sandstein stark beschädigt ist und bereits Teile abgebrochen sind. Die meisten Nachrichten aus der Region hören Sie wieder in einer Stunde bei Radio Seefunk.
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0: Bis in den Abend regnet's heute, vor allem von der Baar bis nach Oberschwaben sowie im Thurgau. Topwerte 17 bis 23 Grad. Morgen wieder mehr Sonne und ein bisschen wärmer. Gegen Mittag kommen noch so ein paar harmlose Wölkchen mit dazu. Topwerte dann eben schon wieder bei 19 bis 25, örtlich 26 Grad. Der Radioseefunk Wettertrend für die ganze Heimat. Am Freitag ähnlich.
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18: Der aktuellste Blitzer kommt von Radio Seefunk-Hörer Ulrike.
19: Die 31 Richtung Lindau nach dem Eriskirchertunnel. In Oberdorfer Wald steht ein Anhängerblitzer.
18: Danke fürs Melden, Ulrike. Und wir haben noch einen Blitzer zugeschickt bekommen, und zwar von Ralf.
20: Hallo, liebes Seefunk-Team, da ist der Ralf aus Singen. Ich möchte euch einen Blitzer sagen. In Singen in der Freiheitsstraße, Höhe Kirche, 30er Bereich.
18: Danke fürs Melden, Radio Seefunk-Hörer Ralf. Ein weiterer Blitzer steht auf der A4 bei Kleinandelfingen.
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18: Auf der B31 zwischen Meersburg und der Wallfahrtskirche Birnau sind es aktuell 7 Kilometer Stau. Der Zeitverlust beträgt 8 Minuten. Zwischen Immenstadt West und Hagenau sind sie ebenfalls auf der B31 9 Minuten länger unterwegs. Wenn Ihnen sonst noch etwas aufgefallen ist, dann melden Sie uns Staus oder Blitzer jederzeit per Anruf oder WhatsApp direkt ins Studio an die 07 531 28 65 33. Allen unterwegs wünschen wir eine gute und vor allem eine sichere Fahrt.
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0: Smoke on the Water heißt es hier gleich bei uns. Vorher aber weiterer Rock von Genesis aus den 90ern. Und los geht's jetzt mit einer Nummer 1 aus den 80ern. Hier sind Yazoo mit der Stimme von Alison Moyer und Don't Go.
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0: bei Ihnen läuft's mit ganz viel Musik. Sie sind mittendrin in einer halben Stunde Musik.
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18: Der aktuellste Blitzer kommt von Radio Seefunk-Hörerin Franziska. Und zwar auf der B317 in Zell im Wiesental. Danke fürs Melden. Auf der B518 in Schopfheim wird ebenfalls geblitzt. Genauso in Stockach in der Dillstraße.
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18: Auf der B31 zwischen Immenstadt West und Hagenau sind Sie aktuell 6 Minuten länger unterwegs. Ansonsten ist alles ruhig in den Straßen auf der Heimat. Wenn Ihnen sonst noch etwas aufgefallen ist, dann melden Sie einen Staus oder Blitzer jederzeit per Anruf oder WhatsApp direkt ins Studio an die 07531 28 65 33. Kommen Sie sicher und entspannt ans Ziel.
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0: Gleich haben wir es 2:15. Hier ist Radio Seefunk. Einfach die beste Musik. Schön, dass Sie mit dabei sind an diesem Mittwochnachmittag.
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0: Heute wurde es ganz schön sauber um 8.40 Uhr bei Sven und Trixi am Morgen.
2: Heute geht's ins Seifenmuseum nach St. Gallen. Das ist ein kleines Museum und es geht unter anderem um die Geschichte der Seife, die Herstellung industriell wie auch handwerklich und es geht auch um Werbung und Verpackung. Vasco Hebel ist dort der Museumsdirektor. Vasco, wie vermitteln Sie diese Themen?
3: Wir versuchen, alle Dinge anzusprechen, sei dies der Geruchssinn, sei dies die Farben, die verschiedenen Formen oder Verpackungen, versuchen wir alles Mögliche in die Ausstellung einzubinden.
2: Und Sie bieten im Seifenmuseum ja auch einen Workshop an. Was ist da denn geboten?
3: Bei einem Workshop im Seifenmuseum kann man seine eigene Seife herstellen. Wir beginnen jeweils mit einer Führung durch das Museum. Danach stellt dann jeder seine eigene Seife her, mit Farbe und Duft nach Auswahl natürlich.
4: Also richtig gut für alle, die in Zukunft ihre eigene Seife dann gerne im Bad haben möchten.
2: Ja, genau. Und geöffnet hat das Seifenmuseum in St. Gallen dann immer samstags und sonntags.
0: Und mehr der 1000 Highlights unserer Heimat, die gibt es dann natürlich auch morgen wieder, wie immer um 8.40 Uhr hier bei Radio Seefunk am Morgen mit Sven und Trixi. Oder wenn Sie möchten, auch jederzeit und überall zum Nachhören auf radioseefunk.de.
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0: Es ist gleich zwei und Sie hören Radio Seefunk, einfach die beste Musik. Ich hoffe, Ihnen geht's gut und falls nicht, dann ändern wir das gleich mit richtig guter Laune von den Bangles, If She Knew What She Wants, außerdem Pop von Michael Jackson, Give In To Me und los geht's erstmal mit ein bisschen Rock'n'Roll, besser gesagt Rock vom ELO, Rock'n'Roll is King, gleich um kurz nach zwei, hier bei Radio Seefunk, einfach die beste Musik.
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22: Ich bin Eva-Maria Wölfel. Guten Tag. Kein Social Media unter 13. Das fordert Kommissionschefin von der Leyen in der gesamten EU. Und für 13- und 14-Jährige will sie nur einen eingeschränkten Zugang zu TikTok, Insta und Co. Bis eine EU-weite Regelung kommt, dürfte es aber dauern. Die Diskussionen über Entlastungen wegen der hohen Spritpreise in Deutschland sind in vollem Gange. Von allen Seiten kommen Vorschläge dazu, etwa eine Spritpreisbremse oder finanzielle Hilfe vom Staat. Kanzler Merz hatte gestern Entlastungen in Aussicht gestellt, es ist aber noch offen, wie die aussehen werden. Kanada und die EU wollen enger zusammenrücken. Geplant ist eine Art Mitgliedschaft, obwohl das Land nicht in Europa liegt. Dazu kommen eine Technologieallianz und mehr Zusammenarbeit bei Rüstung. Hintergrund sind die Spannungen mit den USA unter Präsident Trump. Und jetzt mehr Nachrichten aus unserer Heimat. In Weil am Rhein darf auf öffentlichen Grillplätzen wieder gegrillt werden. Die Stadt hat das Verbot aufgehoben, weil der Regen der vergangenen Tage die Brandgefahr in Wäldern und auf Wiesen deutlich gesenkt hat. Der gesperrte Diebsturm in Bad Säckingen soll wieder fit gemacht werden. Die Denkmalstiftung Baden-Württemberg gibt 50.000 Euro für die Sanierung, weil der Sandstein stark beschädigt ist und bereits Teile abgebrochen sind. Das Finanzamt Konstanz warnt vor gefälschten E-Mails im Namen des Steuerportals Elster. Ein 81-Jähriger aus Radolfzell ist auf die Betrugsmasche hereingefallen und hat mehrere tausend Euro verloren. Die meisten Nachrichten aus der Region hören Sie wieder in einer Stunde bei Radio Seefunk.
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1: Bis in den Abend regnet's heute, vor allem von der Baar bis nach Oberschwaben sowie im Thurgau. Topwerte 17 bis 23 Grad. Morgen wieder mehr Sonne und ein bisschen wärmer. Gegen Mittag kommen noch so ein paar harmlose Wölkchen mit dazu. Topwerte dann eben schon wieder bei 19 bis 25, örtlich 26 Grad. Der Radioseefunk-Wettertrend für die ganze Heimat am Freitag ähnlich.
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9: Der aktuellste Blitzer kommt von Radio Seefunk-Hörerin Franziska. Und zwar auf der B317 in Zell in Wiesenthal. Danke fürs Melden. Auf der B518 in Schopfheim wird ebenfalls geblitzt. Genauso in Stockach in der Dillstraße.
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9: Auf der B31 zwischen Sipplingen und Stockach Ost sind Sie 9 Minuten länger unterwegs. Zwischen Immenstadt West und Hagenau, ebenfalls auf der B31, beträgt der Zeitverlust aktuell 7 Minuten. Wenn Ihnen sonst noch etwas aufgefallen ist, dann melden Sie uns Staus oder Blitzer bitte per Anruf oder WhatsApp jederzeit direkt ins Studio an die 07531 28 65 33. Allen unterwegs eine gute und vor allem eine sichere Fahrt.
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1: Und weiter geht's. Die Nachmittagszeit schreitet weiter voran. Mit dabei die Bangles jetzt. If She Knew What She Wants. Vorher aber noch ein bisschen Rock von Norman Greenbaum. Spirit in the Sky. Und los geht's aus den 80ern jetzt mit einer Klassikernummer von ELO. Electric Light Orchestra auch genannt. Rock'n'Roll is King. Hallo zusammen, schönen Nachmittag.
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16: Der aktuellste Blitzer kommt von Radio Seefunk-Hörerin Franziska. Und zwar auf der B317 in Zell in Wiesenthal. Danke fürs Melden. Auf der B518 in Schopfheim wird ebenfalls geblitzt. Genauso in Stockach in der Dillstraße.
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16: Auf der B31 zwischen Sipplingen und Stockach Ost sind sie 9 Minuten länger unterwegs. Zwischen Immenstadt West und Hagenau, ebenfalls auf der B31, beträgt der Zeitverlust aktuell 7 Minuten. Wenn Ihnen sonst noch etwas aufgefallen ist, dann melden Sie uns Staus oder Blitzer bitte per Anruf oder WhatsApp jederzeit direkt ins Studio an die 07531 28 65 33. Allen unterwegs eine gute und vor allem eine sichere Fahrt.
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1: Es ist gleich 20 vor 3. Schön, dass Sie mit dabei sind hier bei Radio Seefunk. Einfach die beste Musik. Das Wetter ist heute ein bisschen durchwachsen, ne? Das haben wir wahrscheinlich schon alle irgendwie mitbekommen. Aber das sollte uns auch nicht trüben lassen. Wir können nämlich trotzdem in den Biergarten. Es gibt nämlich immer mal wieder so ein paar Lichtblicke. Vor allem am Hochrhein entlang und auch rund um den Südschwarzwald. Da könnte es heute Nachmittag und Abend ein bisschen trockener und auch wieder freundlicher werden. So im Rest der Heimat sieht das Ganze bis 19 oder 20 Uhr am Abend recht düster aus. Jedenfalls mit viel Niederschlag. Es gibt aber eben noch die Chancen, auch trocken in den Biergarten sitzen zu können. Ich würde trotzdem empfehlen, Jäckchen mitzunehmen. Es ist deutlich frischer als gestern.
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1: Gleich haben wir es 2:50. Hier ist Radio Seefunk an diesem Mittwochnachmittag. Am Montag, am kommenden, da ist der Welt-Alzheimer-Tag. Wir leben auch in einer immer älter werdenden Gesellschaft. Deswegen wird dieses Thema in den nächsten paar Jahren auch immer wichtiger. Demzufolge nimmt ja eben auch die Zahl der entsprechenden Alterserkrankungen zu. Professor Christoph Bielitz, welche Beobachtungen machen Sie denn eigentlich bei sich im Sigma-Zentrum in Bad Säckingen?
2: Wir sehen in der Tat im Sigma-Zentrum in Bad Säckingen eine Zunahme der beginnenden Hirnleistungsstörungen, aber auch der demenziellen Syndrome, die ja in die Grade 1, 2 und 3 unterteilt werden.
1: Für alle, die sich unter diesen drei Graden jetzt nichts Konkretes vorstellen können, wie stellen sich diese drei Stufen denn eigentlich dar?
2: Ja, bei einer leichten Demenz geht es eben mit leichten Orientierungsstörungen und einer gewissen Vergesslichkeit einher. Ab einer mittelschweren Demenz schreitet das schon fort. Mit beginnender Inkontinenz ist es von Fall zu Fall ganz verschieden. Und bei einer fortgeschrittenen Demenz im Stadium 3 besteht eben keine Alltagsfähigkeit mehr. Der Betroffene kann nicht mehr ohne äußere Hilfe leben.
1: Und das ist natürlich echt traurig. Was kann ich denn also tun, um eben nicht dement zu werden? Kann man da vorbeugen? Wenn es soweit ist, da ist es ja dann eigentlich schon zu spät, oder?
2: Das ist der eigentliche springende Punkt bei diesem Thema. Wenn wir schon wissen, dass die Mehrzahl der Demenzerkrankungen eben nicht behandelbar sind im Sinne eines Rückbildens der Demenz, dann müssen wir uns die Frage stellen, was machen wir denn dann? Die Antwort liegt auf der Hand. Man sollte versuchen, alle zur Verfügung stehenden Präventionsmechanismen zu etablieren. Und Sie werden lachen. Welche das sind, wissen Sie nämlich. Das wissen eigentlich alle. Dazu gehört Bewegung, Normalgewicht, gesunde Ernährung, Beschäftigung mit verschiedenen Reizen, die das Gehirn auf verschiedenen Sinnesebenen anregen.
1: Das empfiehlt Professor Christoph Bielitz. Vielen Dank dafür. 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
12: Ich bin Eva-Maria Wölfel. Guten Tag. Kein TikTok, Snapchat oder Insta für Kinder unter 13. Und das überall in der EU. Das will Kommissionschefin von der Leyen. Für 13- und 14-Jährige fordert sie spezielle Profile mit weniger Funktionen und Zeitbegrenzung. Die Diskussionen über Entlastungen wegen der hohen Spritpreise in Deutschland sind in vollem Gange. Von allen Seiten kommen Vorschläge dazu, etwa eine Spritpreisbremse oder finanzielle Hilfe vom Staat. Kanzler Merz hatte gestern Entlastungen in Aussicht gestellt, es ist aber noch offen, wie die aussehen werden. Kurz vor den Wahlen in MV und Berlin will die CDU Geschlossenheit demonstrieren. Die 8 CDU-Ministerpräsidenten stellen sich hinter Kanzler Merz. Sie meinen, Deutschland braucht Stabilität statt Personaldiskussionen. Merz steht seit der Sachsen-Anhalt-Wahlpleite massiv unter Druck. Und jetzt mehr Nachrichten aus unserer Heimat. Das Finanzamt Konstanz warnt vor gefälschten E-Mails im Namen des Steuerportals Elster. Ein 81-Jähriger aus Radolfzell ist auf die Betrugsmasche hereingefallen und hat mehrere tausend Euro verloren. Eine Konstanzer Kieferorthopädin hat vor Gericht eingeräumt, zahlreiche Patienten mit Botox und Hyaluron behandelt zu haben. Laut Anklage fehlte ihr dafür die nötige Erlaubnis. Die Staatsanwaltschaft wirft ihr gefährliche Körperverletzung und Betrug vor. Der gesperrte Diebsturm in Bad Säckingen soll wieder fit gemacht werden. Die Denkmalstiftung Baden-Württemberg gibt 50.000 Euro für die Sanierung, weil der Sandstein stark beschädigt ist und bereits Teile abgebrochen sind. Die meisten Nachrichten aus der Region hören Sie wieder in einer Stunde bei Radio Seefunk.
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13: Die aktuellen Nachmittagstemperaturen. Wir liegen über 20 Grad, auf jeden Fall noch in Konstanz am Schnetztor. 22 Grenzach-Wiel am Buchswald. Nach dem Regenschauer, der da gerade durchgegangen ist, liegen wir noch bei 18. St. Margrethen im Kanton St. Gallen an der katholischen Pfarrstelle. Im Augenblick noch 22 Grad. Hier kommt der Regen jetzt gerade an. Also alle werden nicht nass und es gibt auch nicht viel, aber so ein bisschen tut sich was. So ein Regengebiet jetzt vor allem Richtung Zürcher Weinland, Hinterthurgau und Thurgau. Der Radioseefunk-Wettertrend für die ganze Heimat. Ab morgen wieder Sonne ohne Ende. Es bleibt trocken die nächsten Tage und auch Wochen, voraussichtlich bis Ende des Monats sogar. Und bei über 20 Grad bleiben wir auch.
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13: Im Moment mit einer aktuellen Radarfalle bei Ihnen in Basel in der Schwarzwaldstraße. Dankeschön, Radio Seefunk-Hörer Holger. Es blitzt aber auch bei Ihnen in Singen-Schlatt in der Schlatterdorfstraße und in Ravensburg in der Wangener Straße.
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13: Es stockt und zwar auf der B31 zwischen Sipplingen und Bodmann-Ludwigshafen. Da brauchen Sie etwa 10 bis 15 Minuten zur Zeit länger, sonst soweit alles so gut. Haben Sie noch Staus oder Blitzer entdeckt, dann geben Sie doch gleich Bescheid über 07531 28 65 33 per Anruf oder WhatsApp-Sprachnachricht.
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13: Moment, Sie können doch gar nicht an Feierabend denken. Dann tun wir jetzt etwas, das zumindest 30 Minuten es schneller geht bei Ihnen. Und zwar damit.
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13: Aktuell mit einer Radarfalle in Ravensburg in der Wangener Straße. Außerdem blitzt es in Singen-Schlatt in der Schlatter Dorfstraße, also in der Ortsdurchfahrt. Vielen Dank fürs Melden, Radio Seefunk-Hörerin Karin. Und in Schopfheim in der Roggenbachstraße, da ist auch noch ein Blitzer aufgebaut.
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13: Es stockt auf der B31, einmal zwischen Immenstadt Ost und Hagnau und auch zwischen Sipplingen und Bodner-Ludwigshafen jeweils so 10 Minuten plus. Haben Sie noch Staus oder Blitzer entdeckt, dann geben Sie doch gleich Bescheid. 07531 28 65 33, so wie jetzt auch gerade noch Radioseefunkhörerin Ursula aus der Schweiz. Sie ist in Gurtweil allerdings unterwegs in der Schlüchtalstraße und hat hier einen Blitzer entdeckt. Danke fürs Melden.
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0: Schönen Nachmittag am Mittwoch bei Radio Seefunk. 3:15 ist es gleich. Heute Morgen um 6:45, da haben Sven und Trixi am Morgen den Gewinner unseres Zeppelin-Flugs gezogen. Und Radio Seefunk-Hörer Arne Henning-Peters hat sich tatsächlich ziemlich schnell bei uns gemeldet. Was haben Sie denn gerade gemacht und wie haben Sie reagiert, als Sven und Trixi heute Morgen Ihren Namen genannt haben?
1: Ich war gerade beim Frühstücken und hatte da schon eine Tasse Kaffee rausgelassen und das Radio angemacht. Da ist man erstmal komplett perplex. Spinnt jetzt das Radio? Spinne ich? Denke, oh, da, wo hast du jetzt die Telefonnummer? Wo kannst du dich da am besten melden? Im Internet geguckt, Telefonnummer gefunden. Dann von lauter Aufregung schon erstmal zu meiner Freundin. Und die informiert, da, du, ich bin gerade aufgerufen worden im Radio. Die dann, was? Ich habe mich angemeldet für den Zeppelin-Flug bzw. für den Gewinn dafür. Boah, da war helle Aufregung.
0: Großartig und nochmal Glückwunsch Ihnen beiden. Viel Spaß über dem Bodensee im Zeppelin. Falls Ihr Name heute übrigens nicht gezogen wurde, seien Sie bloß nicht traurig, denn übermorgen am Freitag, da haben Sie nochmal die Chance auf einen Zeppelin-Flug. Also machen Sie mit auf radioseefunk.de und mit etwas Glück hören Sie dann Ihren Namen hier bei uns im Radioseefunk am Morgen und dann dürfen Sie gemeinsam mit Ihrem Lieblingsmenschen über den Bodensee fliegen. Ich wünsche Ihnen viel Glück dabei.
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0: 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Schönen Nachmittag hier bei Radio Seefunk. Einfach die beste Musik dann auch gleich nach den 16 Uhr Nachrichten aus dem buntesten Jahrzehnt der Musikgeschichte. Phil Collins beehrt uns da mit diesem genialen Song oder zum Beispiel dann auch Pop von Bronski Beat mit Why, also ein sehr abwechslungsreicher Nachmittag für Sie. Kommen Sie gut durch die letzte Zeit bei der Arbeit heute mit uns bei Radio Seefunk. Einfach die beste Musik.
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14: Ich bin Gisa Weber. Guten Tag. Kein TikTok, Insta und Co. für Kinder unter 13. Das fordert EU-Kommissionspräsidentin von der Leyen. Eigene Accounts soll es erst ab 15 Jahren geben, für 13- und 14-Jährige eingeschränkte Profile. Außerdem soll ihre tägliche Nutzungszeit begrenzt werden. Rückendeckung für März. Die 8 CDU-Ministerpräsidenten stellen sich geschlossen hinter den Kanzler. Deutschland braucht jetzt mehr denn je Stabilität, sagen sie. Merz steht ja aktuell mächtig unter Druck. Aus verschiedenen Ecken kommen Rufe nach einem Kanzlertausch. Nach dem CSD-Anschlag in Berlin plant die Bundesregierung härtere Strafen gegen islamistischen Terrorismus. Der 10-Punkte-Plan betrifft auch Propaganda und Spenden für Terrorgruppen. Bei dem Anschlag raste ein Islamist in eine CSD-Gruppe und griff Menschen mit einer Machete an. Eine Frau starb. Nach der Champions League geht jetzt auch die Fußball-Europa League wieder los. Zum Auftakt der Ligaphase muss Bayer Leverkusen am Abend gegen den slowenischen Meister Celje ran. Morgen spielt dann noch Hoffenheim auf der griechischen Insel Kreta. Und jetzt mehr Nachrichten aus unserer Heimat. Der gesperrte Diebsturm in Bad Säckingen soll wieder fit gemacht werden. Die Denkmalstiftung Baden-Württemberg gibt 50.000 Euro für die Sanierung, weil der Sandstein stark beschädigt ist und bereits Teile abgebrochen sind. Das Finanzamt Konstanz warnt vor gefälschten E-Mails im Namen des Steuerportals Elster. Ein 81-Jähriger aus Radolfzell ist auf die Betrugsmasche hereingefallen und hat mehrere tausend Euro verloren. In Weil am Rhein darf auf öffentlichen Grillplätzen wieder gegrillt werden. Die Stadt hat das Verbot aufgehoben, weil der Regen der vergangenen Tage die Brandgefahr in Wäldern und auf Wiesen deutlich gesenkt hat. Die meisten Nachrichten aus der Region hören Sie wieder in einer Stunde bei Radio Seefunk.
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0: Die Temperaturen liegen aktuell in Singen an der Stadthalle bei 20 Grad oder in Bernau im Schwarzwald am Schnitzerstüble bei 20, Wiel im Aargau am Stadtmuseum 21 Grad. Heute Nachmittag ist das auch das Höchste, denn es sind ein paar Schauer durchgezogen. Jetzt aktuell noch so ein kleines Regengebiet Richtung Oberschwaben. Dahinter aber auch schon wieder trocken und die Sonne, die zeigt sich auch schon wieder langsam dann als erstes Richtung Markgräfler Land. Der Radio Seefunk Wettertrend für die ganze Heimat. Auch die nächsten Tage trocken, sehr sonnig und es wird auch wieder wärmer mit Mitte 20 Grad.
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0: In Schopfheim in der Roggenbachstraße, da steht zurzeit ein Blitzer rum. Vielen Dank, Radio Seefunk-Hörerin Sibylle. In Gurtweil in der Schlüchttalstraße oder aber auch in Weingarten in der St. Konradstraße.
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0: Auf der B31 zwischen Friedrichshafen und Ereskirch, da brauchen Sie aktuell eine gute Viertelstunde länger. Sonst soweit alles so gut. Und wenn Sie noch Staus oder Blitzer entdecken, 07531 28 65 33, rufen Sie an oder schicken Sie eine WhatsApp-Sprachnachricht her.
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0: Wunderschönen Nachmittag Ihnen um kurz nach vier. Zwischen Sven und Trixie am Morgen, da liegen 30 Jahre tatsächlich. Somit gehört Trixie zur sogenannten Gen Z, die ja doch ein bisschen anders spricht als die etwas älteren Herrschaften, zu denen Sven wiederum gehört. Deswegen haben die beiden was ganz Spezielles getan, nämlich altbekannte Sprichwörter mal ein bisschen aufgepeppt. Wie sich das heute Morgen angehört hat, sollten Sie nicht verpassen. Wenn Sie es verpasst haben, dann hören Sie es gleich hier um 16:45.
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0: Radio Seefunk hier, 16:45 am Mittwochnachmittag. Unsere beiden Frühaufsteher von Radio Seefunk am Morgen, Sven und Trixi, die liegen ja alterstechnisch satte 30 Jahre auseinander. Sven, der ist Baujahr 72 und Trixi ist 2002 geboren, gehört damit zur sogenannten Gen Z. Und natürlich klar, dass die jungen Leute heutzutage eine ganz andere Sprache drauf haben als die Älteren. Sogar vor altbekannten Sprichwörtern machen die Jungen nicht halt und texten diese dann auch in ihre eigene Sprache um. Trixi hat Sven heute Morgen damit mal auf die Probe gestellt und da dürfen Sie jetzt auch mal gerne mitraten.
1: Einfach mal Maul halten gibt plus 100 Aura. Was könnte das sein?
2: Einfach mal Maul halten. Ich glaube, warte mal. Reden ist Silber, Schweigen ist Gold.
1: Yes, sehr gut.
2: Okay.
1: Das zweite. Mhm. Die Energy, die du gibst, kommt zurück, Digga.
2: Ihr habt doch was am Helm. You get what you give, also what comes around goes around.
1: Naja, also eigentlich sowas wie, ja, wie man in den Wald ruft,
2: ja,
1: so
2: ja.
1: Heizt.
2: Also schallt's heraus.
1: Genau.
0: You get what you give. 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
12: Im Augenblick gibt's eine aktuelle Radarfalle bei Ihnen in Weingarten in der St. Konradstraße. Es blitzt in Singen-Schlatt in der Ortsdurchfahrt. Das ist die Schlatter Dorfstraße. Dankeschön, Radio Seefunk-Hörerin Hanne. Und in Schopfheim in der Roggenbachstraße. Da ist auch noch ein Blitzer aufgebaut.
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12: Auf den Straßen in der Heimat sieht es soweit gut aus. Läuft alles reibungslos, kommen Sie sicher an Ihr Ziel und geben Sie bei Staus oder Blitzern gerne Bescheid über 07531 28 65 33. Rufen Sie einfach an oder schicken Sie eine WhatsApp-Sprachnachricht her.
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0: Das ist Radio Seefunk und das ist Ihr Mittwochnachmittag. 16:45 ist es jetzt gleich. Rote Rosen überall, 100 brennende Teelichter und ein leuchtendes LED-Herz. So könnte doch ein klassischer Heiratsantrag aussehen, oder? Wie fändest du das, Luna Leber aus der Redaktion?
1: Also ich muss sagen, ich fände das ganz furchtbar. Das wäre wirklich, ja, das wäre gar nichts für mich. Das wusste zum Glück mein Mann auch, als er mir einen gemacht hat. Aha. Und hat das dann anders gemacht, aber... Okay. Ich habe dir tatsächlich eine Idee mitgebracht für alle noch nicht Verlobten, die das bald ändern wollen.
0: Da bin ich jetzt aber mal gespannt.
1: Marc, halte ich fest, wie wäre es mit einem Heiratsantrag hoch über den Wolken im Zeppelin?
0: Oh.
1: Ich stelle mir das richtig cool vor. Also, ja. Wissen Sie, man schwebt dann so durch die luftigen Höhen mit dem Partner oder der Partnerin und plötzlich geht er oder sie dann vor einem auf die Knie.
0: Ja, das ist aber tatsächlich eine mega Idee, also dem Partner oder der Partnerin einen Heiratsantrag im Zeppelin zu machen. Melden Sie sich doch sehr gerne hier bei uns, erzählen Sie uns von Ihren Plänen. Vielleicht können wir da was managen, mit etwas Glück schenken Ihnen. Sven und Trixi und Ihrer Begleitperson natürlich auch, ohne die wäre der Antrag ja gar nicht möglich. Dann den Flug auf Wolke 7. Morgen bei uns bei Radio Seefunk am Morgen auf jeden Fall wieder reinhören. 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

0: durch den Mittwochnachmittag. Radio Seefunk hier. Kommen Sie gut nach Hause jetzt dann nach der Arbeit mit Rock aus den 80ern von U2. Oder Pop aus den 80ern von Kim Wilde. Das sind die meisten 80er, die gibt's hier bei uns. Gleich für Sie nach den 17 Uhr Nachrichten. 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
14: Ich bin Gisa Weber. Guten Tag. Kein TikTok, Snapchat oder Insta für Kinder unter 13. Und das überall in der EU. Das will Kommissionschefin von der Leyen. Für 13- und 14-Jährige fordert sie spezielle Profile mit weniger Funktionen und Zeitbegrenzung. Von der Leyen findet, mit Smartphones und Social Media werden Kinder ihrer Kindheit beraubt. Kurz vor den Wahlen in MV und Berlin will die CDU Geschlossenheit demonstrieren. Die 8 CDU-Ministerpräsidenten stellen sich hinter Kanzler Merz. Sie meinen, Deutschland braucht Stabilität statt Personaldiskussionen. Merz steht seit der Sachsen-Anhalt-Wahlpleite massiv unter Druck. Die Diskussionen über Entlastungen wegen der hohen Spritpreise in Deutschland laufen. Von allen Seiten kommen Vorschläge dazu, etwa eine Spritpreisbremse oder finanzielle Hilfen vom Staat. Kanzler Merz hatte Entlastungen in Aussicht gestellt. Es ist aber noch offen, wie die aussehen werden. Und jetzt mehr Nachrichten aus unserer Heimat. Eine Konstanzer Kieferorthopädin hat vor Gericht eingeräumt, zahlreiche Patienten mit Botox und Hyaluron behandelt zu haben. Laut Anklage fehlt ihr dafür die nötige Erlaubnis. Die Staatsanwaltschaft wirft ihr gefährliche Körperverletzung und Betrug vor. Der gesperrte Diebsturm in Bad Säckingen soll wieder fit gemacht werden. Die Denkmalstiftung Baden-Württemberg gibt 50.000 Euro für die Sanierung, weil der Sandstein stark beschädigt ist und bereits Teile abgebrochen sind. Das Finanzamt Konstanz warnt vor gefälschten E-Mails im Namen des Steuerportals Elster. Ein 81-Jähriger aus Radolfzell ist auf die Betrugsmasche hereingefallen und hat mehrere tausend Euro verloren. Die meisten Nachrichten aus der Region hören Sie wieder in einer Stunde bei Radio Seefunk.
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4: Die aktuellen Temperaturen im Moment knapp 20 Grad. Einmal leicht darunter in Villingen-Schwenningen am Kaiserturm 18, Insel Reichenau am Museum zurzeit 19, Patteln an der Schweizer Halle 20 Grad. Jetzt dann Richtung Abend wird es immer trockener, also die Schauer ziehen jetzt so aus Oberschwaben raus und dann wird es auch schon wieder freundlicher. Die Sonne setzt sich Richtung Markgräflerland als erstes durch. Der Radio-Seefunk-Wettertrend für die ganze Heimat. Ab morgen sowieso wieder Sonne ohne Ende. Es bleibt trocken bis wahrscheinlich Ende des Monats und dazu auch temperaturmäßig alles über 20 Grad.
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4: In Koblenz, da blitzt es in der Bahnhofstraße. Dankeschön, Radio Seefunk-Hörer Rodolfo. Noch ein Blitzer im Singener Ortsteil Schlatt in der Schlatter Dorfstraße oder auch bei ihm im Weingarten in der St. Konradstraße.
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4: Kommen Sie gut und sicher an Ihr Ziel. Auf den Straßen in der Heimat gibt es aktuell keine größeren Verzögerungen. Nur auf der B31 bei Friedrichshafen, da stockt es mit knapp 20 Minuten plus. Und wenn Sie noch Staus oder Blitzer entdecken, 07531 28 65 33, rufen Sie einfach an oder schicken Sie eine WhatsApp-Sprachnachricht am besten her.
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4: Klasse, dass Sie mit am Start sind und mit mir gemeinsam die Zeit verbringen. Freut mich riesig und ich habe auch wieder einen coolen Song jetzt gleich mal zum Stundenstart von Roxette. Da können Sie direkt aufdrehen, wenn Sie irgendwo gerade länger rumstehen. Vertreibt Ihnen definitiv die Zeit im Auto von Roxette. How do you do?
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0: Gleich 17:45, das ist der Mittwochnachmittag bei Radio Seefunk. Einfach die beste Musik und wir berichten immer wieder über Betrüger und deren teilweise unfassbare, dreiste Maschen oder müssen eigentlich darüber sprechen, denn es gibt wieder mal was Neues. Das Finanzamt Konstanz warnt nämlich davor, gefälschte Elster-E-Mails zu öffnen, also Mails, die an die elektronische Steuererklärung erinnern. Mehrere Leute haben der Polizei bereits berichtet, dass auf einmal persönliche und finanzielle Daten abgefragt werden. Also wenn sie zum Beispiel dazu aufgefordert werden, ihre Stammdaten mit der Finanzbehörde abzugleichen, dann sollten Sie das nicht tun, denn Kontodaten, PINs oder Passwörter, die werden niemals per E-Mail abgefragt. Weitere aktuelle Meldungen aus der Region Deutschland, Schweiz und der Welt haben wir auch um 18 Uhr wieder für Sie in unseren nächsten Nachrichten hier.
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13: Es gibt einen Blitzer, der steht bei Ihnen in Weingarten in der St. Konradstraße. In Konstanz in der Max-Strohmeier-Straße blitzt es. Vielen Dank, Radio Seefunk-Hörer Walter, fürs Melden. Und in Koblenz, da ist auch noch ein Blitzer aufgebaut in der Bahnhofstraße.
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13: Soweit sieht's gut aus auf den Straßen in der Heimat. Allerdings auf der B31 bei Friedrichshafen stockender Verkehr. 20 Minuten müssen Sie hier draufrechnen. Und wenn Sie noch Staus oder Blitzer entdecken, 07531 28 65 33, rufen Sie einfach an oder schicken Sie eine WhatsApp-Sprachnachricht vorbei.
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0: 17:35 gleich hier am Mittwochnachmittag bei Radio Seefunk. Jetzt am Samstag, da startet das Oktoberfest in München und da gibt's eine neue Regelung für Influencer tatsächlich. Luna Leber aus der Radio Seefunk Redaktion. Was wird denn da kontrolliert?
1: Also wenn Influencer und Influencerinnen auf der Wiesn unterwegs sind und dann irgendwie frei Schnauze sowas sagen wie, aufs Oktoberfest nehme ich immer mein Deo von X mit, weil das ist das Beste und dann müffle ich nicht so eklig,
0: okay, ja.
1: Dann brauchen die dafür jetzt eine Genehmigung.
0: Okay, eine Genehmigung. Und
1: von der Stadt München nämlich.
0: Aha.
1: Weil die hat sich die Begriffe Oktoberfest, Wiesn, Münchner Oktoberfest und Oktoberfest München als EU-Wortmarke rechtlich schützen lassen.
0: Meine Güte.
1: Das heißt, wer die Worte in seinem Werbevideo nutzen will, muss sich dafür vorab einen Wisch holen. Und
0: okay,
1: sonst müssen dann die Influencerinnen und Influencer mehrere tausend Euro Strafe zahlen.
0: Das ist eine saftige Summe. Zahlen die wahrscheinlich auch nicht unbedingt aus der Portokasse. Vielleicht sorgt das ja auch dafür, dass die Leute dann mehr miteinander als mit der Kamera reden.
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0: Das ist cooler Rock zum Feierabend für Sie am Mittwoch bei Radio Seefunk. Einfach die beste Musik dann auch nach 18 Uhr mit Rock aus den 80ern von Phil Collins. Oder auch dieser Popnummer von Black. Die meisten 80er werden Sie den Abendbrottisch decken. Wir sind bei Ihnen. 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
15: Ich bin Gisa Weber, guten Abend. Kein TikTok, Insta und Co. für Kinder unter 13. Das fordert EU-Kommissionspräsidentin von der Leyen. Eigene Accounts soll es erst ab 15 Jahren geben, für 13- und 14-Jährige eingeschränkte Profile. Außerdem soll ihre tägliche Nutzungszeit begrenzt werden. Rückendeckung für März. Die 8 CDU-Ministerpräsidenten stellen sich geschlossen hinter den Kanzler. Deutschland braucht jetzt mehr denn je Stabilität, sagen sie. März steht ja aktuell mächtig unter Druck. Aus verschiedenen Ecken kommen Rufe nach einem Kanzlertausch. In Deutschland soll mehr gegen Missbrauch von Sozialleistungen getan werden. Das sehen Pläne aus dem Arbeitsministerium vor. Beispielsweise gibt es keine Grundsicherung mehr, wenn jemand per Haftbefehl gesucht wird. Alle Behörden sollen außerdem ihre Daten besser austauschen. Nach der Champions League geht jetzt auch die Fußball-Europa League wieder los. Zum Auftakt der Ligaphase muss Bayer Leverkusen am Abend gegen den slowenischen Meister Celje ran. Morgen spielt dann noch Hoffenheim auf der griechischen Insel Kreta. Und jetzt mehr Nachrichten aus unserer Heimat. In Weil am Rhein darf auf öffentlichen Grillplätzen wieder gegrillt werden. Die Stadt hat das Verbot aufgehoben, weil der Regen der vergangenen Tage die Brandgefahr in Wäldern und auf Wiesen deutlich gesenkt hat. Eine Konstanzer Kieferorthopädin hat vor Gericht eingeräumt, zahlreiche Patienten mit Botox und Hyaluron behandelt zu haben. Laut Anklage fehlt ihr dafür die nötige Erlaubnis. Die Staatsanwaltschaft wirft ihr gefährliche Körperverletzung und Betrug vor. Der gesperrte Diebsturm in Bad Säckingen soll wieder fit gemacht werden. Die Denkmalstiftung Baden-Württemberg gibt 50.000 Euro für die Sanierung, weil der Sandstein stark beschädigt ist und bereits Teile abgebrochen sind.
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0: Mit den aktuellen Feierabendtemperaturen einmal aus Lörrach vom Lebensbaumbrunnen 17 Grad. Im Moment in Bad Wurzach am Gottesberg 15, Muttenz an der Wartenberg-Ruine 18 Grad. Jetzt dann am Abend, da ziehen die Schauer ab aus Oberschwaben dann raus. Hinterher gibt es noch so ein paar wenige Auflockerungen, also tatsächlich jetzt auch wieder Richtung Markgräfler Land. Schon erste schüchterne Sonnenstrahlen, aber viel kriegen wir heute Abend nicht mehr ab. Der Radio Seefunk Wettertrend für die ganze Heimat. Die nächsten Tage dafür wieder Sonne ohne Ende. Und dazu wird es von Tag zu Tag auch wieder recht warm und wärmer. Am Wochenende liegen wir dann schon wieder bei 25 Grad.
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0: Es steht in Basel in der Egliseestraße zurzeit ein Blitzer. Und ihre Geschwindigkeit, die wird auch gemessen im Singener Ortsteil Schlatt in der Schlatter Dorfstraße. Und Radio Seefunk-Hörerin Bianca hat noch einen Blitzer in Weingarten entdeckt, in der St. Konradstraße. Danke fürs Bescheidgeben.
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0: Auf der B31 zwischen Friedrichshafen und Ereskirch-Schlatt, da brauchen Sie 10 Minuten länger und zwischen Immenstadt, West und Hagnau auch im Augenblick. Sonst soweit alles so gut. Wenn Sie Staus oder Blitzer entdecken, rufen Sie gerne an oder schicken Sie eine WhatsApp-Sprachnachricht her. 07531 28 65 33.
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0: Haben Sie es geschafft? Haben Sie den Mittwoch schon hinter sich gelassen? Na, ausgezeichnet. Ich freue mich für Sie sehr. Lassen Sie sich jetzt zu Hause gut gehen und genießen Sie den Abend mit der Musik von uns, die Sie begleitet, während Sie noch die Hausarbeit durchziehen. Pop von Bananarama aus den 80ern direkt mal zum Start in die Stunde.
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Es ist 6:45, Feierabend am Mittwoch bei Radio Seefunk. Einfach die beste Musik und ich finde, am Mittwoch, da kann man doch schon mal an den Samstag denken, oder? Da ist nämlich dann wieder 80er-Samstag. Wir spielen ja die meisten 80er. Nach dem Rocksong von Phil Collins jetzt Nick Kershaw mit dieser Popnummer I Won't Let the Sun Go Down on Me. Und ich freue mich echt schon wieder auf den Start ins Wochenende. Auf den 80er-Samstag von 8 bis 18 Uhr 80er pur bei uns.

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9: In Weingarten, da haben wir einen in der St. Konradstraße oder auch zurzeit im Singener Ortsteil Schlatt in der Schlatterdorfstraße. Vielen Dank, Radio Seefunk-Hörerin Bianca. In Basel, da blitzt es bei Ihnen in der Egliseestraße.
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9: Paar Minuten Verzögerung auf der B31 zwischen Meersburg und Hagnau. Sonst soweit alles so gut. Kommen Sie sicher an und melden Sie mir Staus oder Blitzer gleich ins Studio rein, wenn Sie was entdecken. 07531 28 65 33.
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0: 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Sie hat praktisch einen Lautsprecher mitgehört. Und ja, die Freude ist riesengroß.
1: Das glaube ich. Und worauf freuen Sie sich bei Ihrem gemeinsamen Flug dann am meisten?
0: Einfach um das Erlebnis willen und den Flug über dem Bodensee. Ich meine, wenn man mit dem Flugzeug von Friedrichshafen aus startet, dann sieht man zwar auch auf dem Bodensee, aber das ist halt alles schnell und laut und überhaupt. Ja. Und jetzt ist es dann mit dem Zeppelin ja doch etwas nächtlicher, beziehungsweise hat man einen besseren Ausblick.
1: Auf jeden Fall, das wird ganz toll. Herzlichen Glückwunsch Ihnen beiden und viel Spaß über dem Bodensee im Zeppelin. 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
5: Ich bin Gisa Weber, guten Abend. Kein TikTok, Snapchat oder Insta für Kinder unter 13. Und das überall in der EU. Das will Kommissionschefin von der Leyen. Für 13- und 14-Jährige fordert sie spezielle Profile mit weniger Funktionen und Zeitbegrenzung. Von der Leyen findet, mit Smartphones und Social Media werden Kinder ihrer Kindheit beraubt. Kurz vor den Wahlen in MV und Berlin will die CDU Geschlossenheit demonstrieren. Die 8 CDU-Ministerpräsidenten stellen sich hinter Kanzler Merz. Sie meinen, Deutschland braucht Stabilität statt Personaldiskussionen. Merz steht seit der Sachsen-Anhalt-Wahlpleite massiv unter Druck. Nach dem CSD-Anschlag in Berlin plant die Bundesregierung härtere Strafen gegen islamistischen Terrorismus. Der 10-Punkte-Plan betrifft auch Propaganda und Spenden für Terrorgruppen. Bei dem Anschlag raste ein Islamist in eine CSD-Gruppe und griff Menschen mit einer Machete an. Eine Frau starb. In der deutschen Gastrobranche gibt es seit heute eine Premiere. In Leipzig hat das erste vollautomatische Roboterrestaurant aufgemacht. Pro Schicht kümmert sich zwar ein Mitarbeiter um das Nachfüllen der Zutaten, einziger Koch ist aber der Roboter Robin.
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6: Hier sind ein paar aktuelle Abendtemperaturen aus Pfullendorf vom historischen Marktplatz. Im Moment 15 Grad, Binzen am Restaurant Mühle 15, Mammern am Klinikschloss Mammern 16 Grad. Jetzt dann am Abend gibt es noch ein paar Wolken. Die letzten Regentropfen ziehen aus Oberschwaben raus Richtung Westallgäu. Und dahinter wird es dann auch teilweise klar. Der Radio Seefunk Wettertrend für die nächsten Tage wieder sonnig. Teilweise von früh bis spät, die Temperaturen um die 20 Grad. Am Wochenende steigern wir uns wieder auf 25.
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6: Hier geht's rein in eine neue Stunde und das mit den meisten 80ern. Da gibt's gleich Rock von Robert Palmer oder jetzt zum Auftakt in ihren Feierabenden. Toller 80er von Madonna, nämlich Pop mit True Blue.
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0: Radio Seefunk am Feierabend, heute am Mittwoch, es ist 7:45 und an diesem 16. September hat einer der berühmtesten Magiere der Welt Geburtstag. David Copperfield wird 70 und was hat er nicht alles verzaubert und vor allem auch wen? Sogar unser deutsches Topmodel der 90er, Claudia Schiffer, mit der war David Copperfield 2 Jahre lang verheiratet. Danach war der Zauber allerdings schnell wieder verflogen. David Copperfield zu Ehren haben auch Sven und Trixi heute Morgen einige magische Momente in ihrer Sendung gehabt. Trixi hat einen Apfel schweben lassen und Sven hat einen seiner Kartentricks vorgeführt. Die Videos davon können Sie sich gerne anschauen auf unserer Radioseefunk Facebook-Seite, auf unserem Radioseefunk Instagram-Kanal oder auf dem WhatsApp-Kanal von Radioseefunk. Alles sehr unterhaltsam.
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0: Hier ist Radio Seefunk am Mittwochabend um 7:45. Rote Rosen überall, 100 brennende Teelichter und ein leuchtendes LED-Herz. So könnte doch ein klassischer Heiratsantrag aussehen. Oder wie fändest du das, Luna Lewey aus der Redaktion?
1: Also ich muss sagen, ich fände das ganz furchtbar. Das wäre wirklich, ja, das wäre gar nichts für mich. Das wusste zum Glück mein Mann auch, als er mir einen gemacht hat. Und hat das dann anders gemacht, aber ich habe dir tatsächlich eine Idee mitgebracht für alle noch nicht Verlobten, die das bald ändern wollen.
0: Da bin ich jetzt aber mal gespannt.

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2: Ich bin Gisa Weber. Guten Abend. Kein TikTok, Insta und Co. für Kinder unter 13. Das fordert EU-Kommissionspräsidentin von der Leyen. Eigene Accounts soll es erst ab 15 Jahren geben, für 13- und 14-Jährige eingeschränkte Profile. Außerdem soll ihre tägliche Nutzungszeit begrenzt werden. Rückendeckung für März. Die 8 CDU-Ministerpräsidenten stellen sich geschlossen hinter den Kanzler. Deutschland braucht jetzt mehr denn je Stabilität, sagen sie. Merz steht ja aktuell mächtig unter Druck. Aus verschiedenen Ecken kommen Rufe nach einem Kanzlertausch. Deutschlands Digitalbranche wird mehr und mehr zur Leitindustrie. Sie hat zuletzt über 480 Milliarden Euro erwirtschaftet, so eine Studie des Bundesverbands Digitale Wirtschaft. Das sind knapp 12% der gesamten Wirtschaftsleistung und mehr als doppelt so viel, wie beispielsweise die Automobilbranche beisteuert. Nach der Champions League geht jetzt auch die Fußball-Europa League wieder los. Zum Auftakt der Ligaphase muss Bayer Leverkusen am Abend gegen den slowenischen Meister Celje ran. Morgen spielt dann noch Hoffenheim auf der griechischen Insel Kreta.
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3: Die Nacht ist bewölkt mit leichten Schauern im Westallgäu. Der morgige Tag wird dann kühl, der Himmel bleibt aber bedeckt. Die Sonne kommt nur vereinzelt hervor. Die Tageshöchsttemperaturen liegen bei 21 Grad im Klettgau. Und der Radio Seefunk Wettertrend für die ganze Heimat. Am Donnerstag bewölkt. Einzelne Schauer sind möglich.
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1: Ich bin Gisa Weber, guten Abend. Kein TikTok, Snapchat oder Insta für Kinder unter 13. Und das überall in der EU. Das will Kommissionschefin von der Leyen. Für 13- und 14-Jährige fordert sie spezielle Profile mit weniger Funktionen und Zeitbegrenzung. Von der Leyen findet, mit Smartphones und Social Media werden Kinder ihrer Kindheit beraubt. Kurz vor den Wahlen in MV und Berlin will die CDU Geschlossenheit demonstrieren. Die 8 CDU-Ministerpräsidenten stellen sich hinter Kanzler Merz. Sie meinen, Deutschland braucht Stabilität statt Personaldiskussionen. Merz steht seit der Sachsen-Anhalt-Wahlpleite massiv unter Druck. Nach dem CSD-Anschlag in Berlin plant die Bundesregierung härtere Strafen gegen islamistischen Terrorismus. Der 10-Punkte-Plan betrifft auch Propaganda und Spenden für Terrorgruppen. Bei dem Anschlag raste ein Islamist in eine CSD-Gruppe und griff Menschen mit einer Machete an. Eine Frau starb. Hoch Edeltraut oder Tief Edgar. Ab heute können die Anträge für die Wetterpatenschaften für das kommende Jahr gestellt werden. Im kommenden Jahr bekommen die Hochs Frauennamen und die Tiefs Männervornamen. Unter wetterpate.de kann man die Namen kaufen.
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2: Die Nacht ist bewölkt mit leichten Schauern im Westallgäu. Der morgige Tag wird dann kühl, der Himmel bleibt aber bedeckt. Die Sonne kommt nur vereinzelt hervor. Die Tageshöchsttemperaturen liegen bei 21 Grad im Klettgau. Und der Radio-Seefunk-Wettertrend für die ganze Heimat. Am Donnerstag bewölkt. Einzelne Schauer sind möglich.
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1: Ich bin Hanna Messerschmidt. Guten Abend. Kein TikTok, Insta und Co. für Kinder unter 13. Das fordert EU-Kommissionspräsidentin von der Leyen. Eigene Accounts soll es erst ab 15 Jahren geben. Für 13- und 14-Jährige eingeschränkte Profile. Außerdem soll ihre tägliche Nutzungszeit begrenzt werden. Rückendeckung für Merz. Die 8 CDU-Ministerpräsidenten stellen sich geschlossen hinter den Kanzler. Deutschland brauche jetzt mehr denn je Stabilität, sagen sie. Merz steht ja aktuell mächtig unter Druck. Aus verschiedenen Ecken kommen Rufe nach einem Kanzlertausch. In Deutschland soll mehr gegen Missbrauch von Sozialleistungen getan werden. Das sehen Pläne aus dem Arbeitsministerium vor. Beispielsweise gibt es keine Grundsicherung mehr, wenn jemand per Haftbefehl gesucht wird. Alle Behörden sollen außerdem ihre Daten besser austauschen. In der deutschen Gastrobranche gibt es seit heute eine Premiere. In Leipzig hat das erste vollautomatische Roboterrestaurant aufgemacht. Pro Schicht kümmert sich zwar ein Mitarbeiter um das Nachfüllen der Zutaten, einziger Koch ist aber der Roboter Robin.
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2: Die Nacht ist bewölkt mit leichten Schauern im Westallgäu. Der morgige Tag wird dann kühl, der Himmel bleibt aber bedeckt. Die Sonne kommt nur vereinzelt hervor. Die Tageshöchsttemperaturen liegen bei 21 Grad im Klettgau. Und der Radio-Seefunk-Wettertrend für die ganze Heimat. Am Donnerstag bewölkt, einzelne Schauer sind möglich.
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1: Ich bin Hanna Messerschmidt. Guten Abend. Kein TikTok, Snapchat oder Insta für Kinder unter 13. Und das überall in der EU. Das will Kommissionschefin von der Leyen. Für 13- und 14-Jährige fordert sie spezielle Profile mit weniger Funktionen und Zeitbegrenzung. Von der Leyen findet, mit Smartphones und Social Media werden Kinder ihrer Kindheit beraubt. Kurz vor den Wahlen in MV und Berlin will die CDU Geschlossenheit demonstrieren. Die 8 CDU-Ministerpräsidenten stellen sich hinter Kanzler Merz. Sie meinen, Deutschland braucht Stabilität statt Personaldiskussionen. Merz steht seit der Sachsen-Anhalt-Wahlpleite massiv unter Druck. Nach dem CSD-Anschlag in Berlin plant die Bundesregierung härtere Strafen gegen islamistischen Terrorismus. Der 10-Punkte-Plan betrifft auch Propaganda und Spenden für Terrorgruppen. Bei dem Anschlag raste ein Islamist in eine CSD-Gruppe und griff Menschen mit einer Machete an. Eine Frau starb. Deutschlands Öffis schneiden im europaweiten Vergleich weiter gut ab. Im Greenpeace-Ranking fällt der ÖPNV hier aber leicht zurück und landet auf Platz 5. Grund ist vor allem das teurer gewordene Deutschland-Ticket. Spitzenreiter sind wieder Malta und Luxemburg. Da ist der öffentliche Nahverkehr kostenlos.
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2: Die Nacht ist bewölkt mit leichten Schauern im Westallgäu. Der morgige Tag wird dann kühl, der Himmel bleibt aber bedeckt. Die Sonne kommt nur vereinzelt hervor. Die Tageshöchsttemperaturen liegen bei 21 Grad im Klettgau. Und der Radio-Seefunk-Wettertrend für die ganze Heimat. Am Donnerstag bewölkt. Einzelne Schauer sind möglich.
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1: Ich bin Hanna Messerschmidt. Guten Abend. Kein Social Media unter 13. Das fordert Kommissionschefin von der Leyen in der gesamten EU. Und für 13- und 14-Jährige will sie nur einen eingeschränkten Zugang zu TikTok, Insta und Co. Bis eine EU-weite Regelung kommt, dürfte es aber dauern. Rückendeckung für Merz. Die 8 CDU-Ministerpräsidenten stellen sich geschlossen hinter den Kanzler. Deutschland brauche jetzt mehr denn je Stabilität, sagen sie. Merz steht ja aktuell mächtig unter Druck. Aus verschiedenen Ecken kommen Rufe nach einem Kanzlertausch. Nach dem CSD-Anschlag in Berlin plant die Bundesregierung härtere Strafen gegen islamistischen Terrorismus. Der 10-Punkte-Plan betrifft auch Propaganda und Spenden für Terrorgruppen. Bei dem Anschlag raste ein Islamist in eine CSD-Gruppe und griff Menschen mit einer Machete an. Eine Frau starb. Mehr Staus, aber dafür kürzere. So sieht die Bilanz des ADAC für die Sommerreisezeit aus. Häufigste Ursache waren Baustellen. Besonders voll war es zum Ferienstart in Nordrhein-Westfalen. In der Fußball-Europa League ist Bayer Leverkusen mit einem Heimsieg in die Ligaphase gestartet. Gegen den slowenischen Meister Celje gewannen die Leverkusener 2:0. Hoffenheim spielt dann am Abend auf der griechischen Insel Kreta.
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2: Aktuell ist es bewölkt bei Tiefstwerten von bis zu 13 Grad. Ab Mittag ziehen vereinzelt Schauer über die Heimat. Vor allem in Oberschwaben wird es zum Abend hin regnerisch. Und der Radio Seefunk-Wettertrend für die ganze Heimat, morgen bewölkt.
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1: Ich bin Hanna Messerschmidt. Kein TikTok, Snapchat oder Insta für Kinder unter 13. Und das überall in der EU. Das will Kommissionschefin von der Leyen. Für 13- und 14-Jährige fordert sie spezielle Profile mit weniger Funktionen und Zeitbegrenzung. Von der Leyen findet, mit Smartphones und Social Media werden Kinder ihrer Kindheit beraubt. Kurz vor den Wahlen in MV und Berlin will die CDU Geschlossenheit demonstrieren. Die 8 CDU-Ministerpräsidenten stellen sich hinter Kanzler Merz. Sie meinen, Deutschland braucht Stabilität statt Personaldiskussionen. Merz steht seit der Sachsen-Anhalt-Wahlpleite massiv unter Druck. In Deutschland soll mehr gegen Missbrauch von Sozialleistungen getan werden. Das sehen Pläne aus dem Arbeitsministerium vor. Beispielsweise gibt es keine Grundsicherung mehr, wenn jemand per Haftbefehl gesucht wird. Alle Behörden sollen außerdem ihre Daten besser austauschen. Heimauftakt geglückt. Bayer Leverkusen ist am Abend erfolgreich in die Ligaphase der Fußball-Europa League gestartet. Das Spiel gegen NK Celje aus Slowenien endete 2:0. Hoffenheim ist heute Abend auf Kreta gefordert.
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2: Aktuell ist es bewölkt bei Tiefstwerten von bis zu 13 Grad. Ab Mittag ziehen vereinzelt Schauer über die Heimat. Vor allem in Oberschwaben wird es zum Abend hin regnerisch. Und der Radio Seefunk Wettertrend für die ganze Heimat: morgen bewölkt.
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1: Ich bin Hanna Messerschmidt. Kein TikTok, Insta und Co. für Kinder unter 13. Das fordert EU-Kommissionspräsidentin von der Leyen. Eigene Accounts soll es erst ab 15 Jahren geben. Für 13- und 14-Jährige eingeschränkte Profile. Außerdem soll ihre tägliche Nutzungszeit begrenzt werden. Rückendeckung für Merz. Die 8 CDU-Ministerpräsidenten stellen sich geschlossen hinter den Kanzler. Deutschland brauche jetzt mehr denn je Stabilität, sagen sie. Merz steht ja aktuell mächtig unter Druck. Aus verschiedenen Ecken kommen Rufe nach einem Kanzlertausch. Deutschlands Digitalbranche wird mehr und mehr zur Leitindustrie. Sie hat zuletzt über 480 Milliarden Euro erwirtschaftet, so eine Studie des Bundesverbands Digitale Wirtschaft. Das sind knapp 12% der gesamten Wirtschaftsleistung und mehr als doppelt so viel, wie beispielsweise die Automobilbranche beisteuert. In der Fußball-Europa League ist Bayer Leverkusen mit einem Heimsieg in die Ligaphase gestartet. Gegen den slowenischen Meister Celje gewannen die Leverkusener 2:0. Hoffenheim spielt dann am Abend auf der griechischen Insel Kreta.
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2: Aktuell ist es bewölkt bei Tiefstwerten von bis zu 13 Grad. Ab Mittag ziehen vereinzelt Schauer über die Heimat. Vor allem in Oberschwaben wird es zum Abend hin regnerisch. Und der Radio Seefunk Wettertrend für die ganze Heimat. Morgen bewölkt.
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